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Ich fass dich auch nicht an, oder? Kann sein, dass ich es mal gemacht hab und somit gelogen hab. Wahrscheinlich war das so ein Moment, in dem ich unter Drogen stand. 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

Die sanierte Spreebrücke in der Bahnhofstraße in Großpostwitz ist seit 28.04. wieder für den Verkehr freigegeben. Damit endet eine Bauzeit, die deutlich länger dauerte als ursprünglich geplant. Statt der angesetzten 6 Monate zog sich die Sanierung zuletzt fast ein Jahr hin. Grund dafür waren unerwartete Schäden am Bauwerk, die erst nach Beginn der Arbeiten sichtbar wurden. Zusätzlich sorgten Probleme mit dem Bauuntergrund in den angrenzenden Straßenabschnitten für weitere Verzögerungen. Auch die Montage des Geländers dauerte länger als ursprünglich vorgesehen. Die Baukosten stiegen auf rund 1,6 Millionen Euro. Rund 1,12 Millionen deckten die Fördermittel ab. Für die Gemeinde ist die Wiedereröffnung ein wichtiger Schritt. Die Verbindung zwischen Ortszentrum und dem Wohngebiet Spreetal ist direkt wieder nutzbar. Besonders für Familien und Sportler bedeutet das nun kürzere Wege im Alltag. Die Spreebrücke hat eine lange Geschichte. Sie wurde 1962 neu aufgebaut, nachdem sie am Ende des Zweiten Weltkrieges zerstört worden war. Seit rund 20 Jahren stand ihre Sanierung auf der Agenda, vor allem wegen undichter Stellen, über die Jahre eindringendes Wasser eingedrungen ist. Ja, okay, dieser Text ist komisch geschrieben. Und auch Frost gab es da, was das natürlich weiter verschärft hat. Und jetzt ist das Bauwerk wieder fit für die nächsten Jahrzehnte.

0: Gestern war der 1. Mai, der Tag der Arbeit. Ein Tag, der traditionell für Arbeitnehmerrechte, soziale Gerechtigkeit und gewerkschaftliche Forderungen steht. Gleichzeitig hat sich die Arbeitswelt in den letzten Jahren stark verändert. Digitalisierung, Fachkräftemangel und wachsende soziale Ungerechtigkeit. Ich spreche heute mit Mirko Schulze, Sprecher des Landesrates der Linken in Sachsen, sowie Mitglied des Görlitzer Kreistags, über die Bedeutung dieses Tages und darüber, welche Antworten die Politik heute geben muss. Schön, dass Sie da sind.
1: Ach schön. Ja, gerne.
0: Ich möchte einfach mal damit eröffnen, dass es ja in Görlitz jedes Jahr eine Veranstaltung gibt, der Sie ja auch beiwohnen. Und da wollte ich einfach mal fragen, wie es denn dieses Jahr gelaufen ist am Anfang.
1: Ja, in Görlitz haben wir ja traditionell die Maifeier des DGBs am Theater, wo alle Parteien und Vereine und Verbände aus der zusammenkommen, und war wie jedes Jahr ein buntes Fest vieler Menschen mit guten politischen Reden und der klaren Forderung. Das diesjährige Motto war ja sozusagen erst unsere Jobs und dann eure Profite. Und ich glaube, sozusagen die klare Ansage war auch deutlich zu hören, und die Leute hatten wieder viel Spaß, obwohl eine kämpferische Stimmung war.
0: Unter welchem Oberthema stand denn die diesjährige Veranstaltung?
1: Also auch Görlitz hat das Thema wie der DGB gewählt, erst unsere Jobs und dann eure Profite, um nochmal darauf hinzuweisen, dass es natürlich erstmal darum geht, dass Menschen Arbeit haben, dass sie sozial abgesichert sind, und es erst dann darum geht, ob man mit Aktien Gewinne machen kann. Und dass man natürlich die unglaublichen Einnahmen, die gerade, oder die Gewinne, die gerade erzielt werden durch Spekulationen bei Öl oder bei Rüstungsindustrie, dass man die natürlich abschöpfen muss, um eben den Menschen erstmal ihre Jobs zu sichern. Gerade hier in der Region ist das ja nach wie vor ein sehr wichtiger Punkt, dass man einfach sagt, es geht erstmal darum, dass Menschen Arbeit haben. Und dann kann man gucken, wie man mit dieser Arbeit oder aus dieser Arbeit dann auch die Gewinne abschöpft und nicht umgedreht. Und das war dieses Jahr das Motto des 1. Mai vom DGB, und wie gesagt, für Ostsachsen ist das sehr passend.
0: Welche Gruppen von ArbeitnehmerInnen stehen denn heute politisch am stärksten unter Druck?
1: Na, ich glaube, ganz viel stehen natürlich, also mal abgesehen von ArbeitnehmerInnen, die mit Migrationshintergrund zum Beispiel aus Syrien kommen, die ja zum Teil auch sehr wichtig sind, gerade in Krankenhäusern und Ähnlichem, die schon deswegen unter Druck stehen, weil natürlich die konservative Bundesregierung eine Abschiebeoffensive fährt. Aber unabhängig von denen, also das ist natürlich auch ganz wichtig, weil das die Existenz hier überhaupt von ganz vielen Dingen, von Infrastruktur, also gerade im Gesundheitsbereich sicherstellt, sind es natürlich die Industriearbeitsplätze, die hier in der Region gefährdet sind, wo man sagen muss, was passiert eigentlich mit den Autozulieferern in der Region, was passiert mit den Zulieferern oder mit den Herstellern. Wir haben ja hier in Görlitz die Situation, dass auch die Schienenfahrzeugproduktion nach 150 Jahren eingestellt worden ist und wir jetzt Panzer produzieren. Was ist eigentlich, wenn diese Panzer nicht mehr gebraucht werden? Beziehungsweise wie viele Menschen machen das schon? Das ist halt eine Zukunftstechnologie, wenn man in Rüstung investiert. Die Landesregierung hat sich geweigert, in das Schienentestzentrum zu investieren, was natürlich dann andere Sachen zur Folge hat. Und die Frage ist, wie kriegt der Fachkräftemangel hier? Und deswegen sind, glaube ich, Industriearbeitsplätze gerade das Gefährdeste neben denen im sozialen Bereich.
0: Was wäre ein realistischer Erfolg für ArbeitnehmerInnen in den nächsten 5 Jahren?
1: Oh, das ist schwer zu sagen, was ein realistischer Erfolg wäre. Ich glaube, es wäre schon mal ein Erfolg, dass wir darum reden, dass die Schere in Deutschland zwischen denen, die arbeiten gehen, und und den ärmeren Teil dieser Bevölkerung und denen, die gerade wirklich unverschämt hohe Gewinne produzieren, und nicht produzieren, tun sie ja gar nicht bekommen, dass diese Schere wieder ein Stück weit geschlossen wird, also dass es zu einer vernünftigen Umverteilung, zum vernünftigen Solidarprinzip kommt. Und dass man die Bundesregierung dazu zwingt, ihren Kurs des Neoliberalen immer mehr auf die Verteilung, auf Aktien, auf private Vorsorge und Ähnliches wieder umzukehren und zu sagen, dieses Land ist groß geworden mit einer sozialen Marktwirtschaft, mit einem starken Sozialstaat, mit Solidarität und eben nicht mehr gegeneinander. Wenn das gelingen würde, dass man tatsächlich den Menschen wieder sagt, wir kämpfen um eine soziale Zukunft, dann wäre das schon ganz groß. Und das andere ist natürlich, wenn wir in erneuerbare Energien investieren könnten, würden, und wenn wir sagen würden, wir wollen Spitzenreiter in erneuerbaren Energie werden, dann würde diese Branche natürlich auch ganz viele Arbeitsplätze auffangen, die der klassischen Industrie wegfallen, weil Autos mit Verbrenner brauchen nun mal mehr Teile als Autos mit Elektromotor. Aber in der erneuerbaren Industrie gäbe es genügend Arbeitsplätze für die Leute, aber dafür müsste man eben in diese Industrie investieren und nicht ewig darauf hoffen, dass irgendwie die fossile Zeit nochmal wieder zurückkommt.
0: Wenn wir jetzt mal schauen, der 1. Mai ist ja sehr stark historisch geprägt durch Gewerkschaften etc. Denken Sie, Gewerkschaften haben heute überhaupt noch die nötige Durchsetzungskraft, um solche Ziele umzusetzen?
1: Also erstmal ist, glaube ich, der 1. Mai geprägt durch die Proteste der Arbeitnehmerinnen und Arbeitnehmer und ihrer Gewerkschaft. Das ist so ein bisschen, glaube ich, die andere Sichtweise darauf, dass dieser Kampftag der Arbeiterklasse gehört und die Gewerkschaften nur ihre Organisationsstruktur sind. Es ist ja kein Gewerkschaftstag, sondern einer der Arbeitnehmerinnen und Arbeitnehmer. Aber ich glaube schon, dass die Gewerkschaften noch die Kraft haben und auch die Stärke haben und dass viele Leute auch in Zukunft noch mal sehen werden, wie wichtig Gewerkschaften sind. Wir sehen das ja so bei einigen Erfolgen, wenn es darum geht, ob man einen Betriebsrat bei Tesla hat oder wie sozusagen die Bedingungen bei Amazon sind. Oder wenn man in Riesa die Nudelfabrik sieht, bei der Herstellung von der Eiertagwaren und anderen Sachen, wo es zu einer Reorganisation der Arbeitnehmerinnen und Arbeitnehmer kommt, da sind Gewerkschaften ja tatsächlich stark, wenn sie ihre Rolle als die Kraft der Arbeiterinnen und Arbeiter finden und eben nicht versuchen, eher Versicherungen oder andere Sachen zu verkaufen.
0: Sie hatten das vorhin ja schon mal kurz angeschnitten. Wie sieht für Sie ein gerechter Arbeitsmarkt im Jahr 2035 aus?
1: Es sieht zumindest so aus, dass es eine starke Arbeitnehmerinnen- und Arbeitnehmervertretung gibt, dass wir darüber reden, dass Berufe zukunftsorientiert und nachhaltig sind, dass wir darüber diskutieren, wenn wir das Jahr 2035 reden, dass natürlich wir nicht mehr über die 5-Tage-Woche mit über 40 Stunden Regelarbeitszeit reden, sondern über Arbeitszeitverkürzung reden und dass wir 2035 einfach das Bewusstsein haben, dass wir nicht für die Profite Einzelner arbeiten, sondern tatsächlich für das gesellschaftlich Notwendige. Und da gibt es noch eine Menge zu tun bis dahin, aber wir haben ja auch noch ein paar Jahre Zeit bis 35.
0: Und welche Botschaft würden Sie an junge ArbeitnehmerInnen richten?
1: Also die allererste Botschaft an junge ArbeitnehmerInnen ist, organisiert euch in Gewerkschaften, bringt euch ein, sucht euch sozusagen Wege der Selbstvertretung und seid mutig und lasst euch nicht einreden, dass es völlig normal ist, dass ihr Überstunden schiebt und euer Chef dreimal im Jahr in Urlaub fährt, währenddessen ihr es euch nicht mal leisten könnt, einmal im Jahr in Urlaub zu fahren.
0: Welche Rolle werden künstliche Intelligenz für Löhne, Arbeitsplätze und Arbeitszeiten in Zukunft spielen?
1: Das ist eine sehr schwierige Frage, weil ich glaube, wir stehen da noch vor der Kreuzung, an der sich das entscheidet. Die künstliche Intelligenz kann, glaube ich, dazu führen, dass wir Arbeitsplätze haben, die viel gesünder sind, die dazu in den Menschen nur noch das tun, was unbedingt Menschen machen müssen und nicht körperlich schwere beziehungsweise gefährliche Tätigkeit machen kann. Sie kann aber auch dazu führen, dass die Methoden der Ausbeutung, Unterdrückung und der Auspressung von Arbeitnehmerinnen und Arbeitnehmern noch mehr verfeinert werden. Und leider haben wir so ein bisschen die Tendenz in die letztere Richtung, aber ich glaube, es ist noch nicht entschieden. Wir sollten dringend darauf achten, dass künstliche Intelligenz dazu führt, dass wir am Ende einfach mehr Freizeit, mehr haben für Familie, mehr Zeit haben, um andere Dinge zu tun und weniger uns tagtäglich um den Broterwerb in Anführungsstrichen zu kümmern. Aber ich glaube, das ist noch gar nicht entschieden, wo die KI jetzt hingeht. Gerade deswegen auch, weil wir uns viel zu wenig damit beschäftigen, was die Vor- und Nachteile in der KI sind, sondern glauben, dass einfach mal eine Frage bei ChatGPT tatsächlich schon KI ist.
0: Dann eine letzte Frage noch. Sind Sie optimistisch, dass soziale Politik in Deutschland in Zukunft wieder stärker wird?

0: glaubwürdigen Journalismus, der wirklich gut gemacht ist, dann glaube ich, die Leute erkennen, dass es einfach Sinn macht, dass man in einem sozialen Land lebt, dass man unter sozialen Rahmenbedingungen lebt, weil am Ende ist ein Staat, der in sich sozial ist, der sich auch um die Ärmsten in diesem Land kümmert, der sich um Bedürftige kümmert, natürlich immer einfach, indem sich die Mehrheit wohlfühlt. Und darum sollte es ja gehen. Und ich bin da sehr optimistisch, dass das die Menschen erkennen werden.
1: Mirko Schulze, Sprecher des Landesrats der Linkspartei Sachsen sowie Kreisrat des Landtags Görlitz, war das. Vielen Dank für das Gespräch.
0: Bitte, bitte.

das Spandau Ballett mit True hier bei Das war die Woche, unserem Wochenendmagazin. Und das Schulgebäude in der Schliebenstraße in Zittau ist geräumt worden. Ein Schüler hatte am Mittwochvormittag eine Drohung gefunden, die an eine Tür geschmiert war. Insgesamt 315 Grund- und OberschülerInnen wurden laut Polizei zunächst in der Turnhalle in Sicherheit gebracht. Zahlreiche Einsatzkräfte, unter anderem 3 Sprengstoffhunde aus Dresden und Görlitz, untersuchten das Schulgebäude, konnten aber weder Sprengstoff noch andere verdächtige Gegenstände finden. Die Polizei gab dann am Abend Entwarnung. Aktuell gibt es keine Hinweise zu den TäterInnen. Ermittlungen zu diesem Sachverhalt laufen. Und hier ist Peter Maffay mit Eiszeit.

0: Peter Maffay hier und dieser Titel hat ja eigentlich eine tiefe Bedeutung. Das werden wir jetzt mal ein bisschen aushöhlen, denn wir haben jetzt als nächstes unseren Vogel der Woche im Programm, den man ja, ich sag mal, nicht ganz so ernst nimmt, aber das tut jetzt nichts zur Sache. Wer ist der Vogel der Woche? Was hast du denn heute Schönes für uns vorbereitet?
1: Heute Packstation. Pacmanus sessilis. Es ist gelb und frisst Monster. Und jeder Mensch hat es schon mal gespielt. Packstation. Pac-Man hieß das Spiel früher, in den 80er Jahren, als Computerspiele noch analog waren und rumquiekende gelbe Punkte auf der seit kurzem bunten TV-Mattscheibe noch als ernstnehmbare Gesprächspartner in Nachmittagsbelustigungsmagazinen für Kinder galten. Pac-Man war damals auch so ein gelber Punkt, der die ganze Zeit rumwuselte. Er hat dabei allerdings nie mit den grenzdebilen Fernsehmoderatoren zusammen Dialoge gequiekt, sondern die Monster einfach aufgefressen. In den letzten 40 Jahren ist Pac-Man derbe in die Breite gegangen und dabei ganz viereckig geworden. Er steht jetzt bräsig an allen möglichen Ecken rum und frisst immer noch Monster. Die Monster muss er allerdings nicht mehr selber jagen, die werden ihm gebracht. Entweder von gelben Autos oder von Passanten. Außerdem hat Pac-Man jetzt nicht mehr nur ein Maul, sondern ganz viele, verschieden große. Das sieht ganz ulkig aus, fast so wie eine Multifunktionsweste aus gelbem Blech. Auch das Spielprinzip hat sich etwas geändert. Es ähnelt jetzt eher diesen Förmchenspielkästen aus dem Kindergarten, wo die sternförmigen Monster in die sternförmigen Löcher rein müssen und die dreieckigen Monster in die dreieckigen Löcher. Ihr erinnert euch sicherlich. Oft kommen auch Leute und wollen gerne eins von den gefressenen Monstern haben. Das gab es bei früheren Pac-Man-Versionen auch nie. Dazu müssen die Leute mit Pac-Man, der jetzt Packstation heißt, über ein Smart-Device mittels einer App rumquieken, damit Packstation genau weiß, welches Maul er aufmachen soll. Auch die Monster sind heute anders. Sie sind immer ganz ordentlich eingepackt und haben ein Zettelchen obendrauf. Rumzappeln tun die auch nicht. Nicht mal dann, wenn sie gefressen werden. Auch tragen die Monster heute komische Namen wie Päckchen oder Pack-It. Das alles hindert die Leute nicht daran, Street Pac-Man zu spielen. So richtig schön analog, aber immer nur mit ein Monster pro Person. Die meisten Menschen finden Street Pac-Man trotzdem viel cooler, als Live Snake in der Postfiliale zu spielen.

Der Sonderkreistag im Landkreis Görlitz hat gestern über die Zukunft der medizinischen Versorgung im Süden der Region beraten. Im Mittelpunkt der rund dreistündigen Sitzung stand die geplante Neustrukturierung der Krankenhauslandschaft, insbesondere das Entwicklungskonzept für den Klinikstandort Ebersbach. Fachliche Einschätzungen lieferten VertreterInnen aus Gesundheitswesen und Rettungsdienst. Dabei wurde vor allem die enge Zusammenarbeit zwischen Kliniken und Notfallversorgung betont. Ein Antrag der Fraktion BSW-FWZ, strukturelle Veränderungen zunächst auszusetzen und ein unabhängiges Gutachten einzuholen, wurden im Laufe der Debatte zurückgezogen. Der Landkreis beschloss stattdessen einstimmig, das Entwicklungskonzept für Ebersbach umzusetzen. Gleichzeitig soll die Erstversorgung am Standort künftig regelmäßig überprüft werden, etwa im Hinblick auf Organisation, Finanzierung und rechtliche Rahmenbedingungen. Landrat Stefan Meyer begrüßte die Entscheidung, die Neustrukturierung sei notwendig, um die medizinische Versorgung langfristig zu sichern. Entscheidend sei dabei auch die Unterstützung des Freistaates Sachsen im Zusammenspiel mit Rettungsdienst und Krankenhäusern. Mit dem Beschluss ist der Weg für eine weitere Entwicklung des Klinikstandortes in Ebersbach nun frei.

Im Arbeitsagenturbezirk Bautzen, der die Landkreise Bautzen und Görlitz umfasst, ist die Arbeitslosigkeit im April leicht gesunken. Insgesamt waren 20.173 Menschen arbeitslos gemeldet. Das sind etwas weniger als im Vormonat und auch weniger als vor einem Jahr. Die Arbeitslosenquote liegt aktuell bei 7,4%. Gleichzeitig zeigen sich Unternehmen bei Neueinstellungen weiter zurückhaltend. Es wurden weniger neue Stellen gemeldet als im Vormonat. Insgesamt sind gut 4.100 offene Stellen registriert, die meisten davon außerhalb der Zeitarbeit. Die Arbeitsagentur betont, dass viele Stellen unbesetzt bleiben, weil Qualifikation und Anforderung nicht immer zusammenpassen. Gleichzeitig seien gefragt mehr Flexibilität und Weiterbildung. Auch Kurzarbeit spielt weiterhin eine Rolle, wenn auch auf einem vergleichsweise niedrigem Niveau.

0: Ein kleiner kultureller Hinweis: noch vom 26. bis zum 31. Mai lädt das Kunstbauer Kino zur 23. Ausgabe der Neiße Film Festivals ein. In rund 20 Kinos in Deutschland, Polen und Tschechien werden insgesamt 100 Filme gezeigt. Das Trinationale Festival wird am 26. Mai im Gerhard-Hauptmann-Theater in Zittau mit dem Familiendrama Etwas ganz Besonderes von Eva Drobisch eröffnet. Ein besonderer Höhepunkt ist in diesem Jahr die Verleihung des Ehrenpreises an den polnischen Regisseur Jan Gomasa am 29. Mai. Thematisch blickt das Festival unter dem Titel Transformations auf gesellschaftliche Umbrüche in den 90er Jahren im ehemaligen Ostblock zurück. Vergeben werden 11 Neiße Fische mit Preisen, die insgesamt mit 26.500 Euro dotiert sind.
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So, an dieser Stelle möchte ich mich verabschieden. Es ist gleich Sendungsende. Ich bedanke mich fürs dabei gewesen sein. Habt eine schöne Woche und alles Gute für nächste Woche. Schönes Wochenende und bis bald, beziehungsweise bis zur nächsten Sendung.

Einen schönen Samstag und damit herzlich willkommen bei Das war die Woche, dem Wochenendmagazin hier auf diesem Sender. Ich hoffe, ihr hattet einen schönen 1. Mai, das ist heute Thema bei uns. Und was sonst noch wichtig ist, erfahrt ihr im Themenüberblick. Großpostwitz feiert Freigabe der Spreebrücke. Bombendrohung auf Zittauer Schule und außerdem Klinikstandort Ebersbach ist gesichert. Das und mehr gibt's hier in der nächsten Stunde und wir starten mit Musik und die kommt heute von Udo Lindenberg.

Der Landkreis Görlitz will seine Kontakte zu Taiwan verstärken. Er strebt eine Partnerschaft mit einer konkreten Region auf der Insel an, dies sagte Landrat Stefan Meyer. Nach rund 2 Jahren umwirbt der Landkreis Taiwan in der Erwartung, dass die Asiaten in der Neiße-Region investieren. Am 7. Mai trifft sich der Landrat mit der Ministerin for Overseas Community Affairs Council, Xu Hiachang. Der Landrat zeigt auf die Hochschule oder auf die Forschungsinstitute wie das Deutsche Zentrum für Astrophysik und das Kasus in Görlitz sowie das Fraunhofer-Institut in Zittau. Taiwan sei neben der Mikroelektronik auch sehr stark im Bereich der Datenverarbeitung sowie im Bereich der künstlichen Intelligenz. Sie sehen außerdem die Lage in der Region des Dreiländerecks als sinnvoll an bzw. als Vorteil, so Meyer weiter.

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0: Lissabon stark bewölkt 12. Wien Schneefall 0. Prag Schneefall minus 3. Warschau Schneefall 1.
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Ja, hallo und herzlich willkommen zur neuen Ausgabe von Abendschule, mittlerweile die 51. Für euch wie immer hinter dem Mikro Ulrike Woschny. Ja, was soll ich sagen? Ich denke, wir hatten heiße Tage. Ja, es ist zu trocken, die Temperaturen sind hochsommerlich. Und wir hatten Landtagswahlen. In Sachsen wählt mindestens jeder dritte Mensch eine Partei, die zum Beispiel sagt, dass Klimaschutz Pillepalle ist. Und die zum Beispiel am liebsten Fördermittel für kleine demokratische Initiativen wegsparen möchte. Über so eine kleine demokratische Initiative möchte ich euch heute ganz gern erzählen. Aber erstmal kann ich nur wiederholen, hier im Studio ist es wirklich, wirklich warm. Und wenn ich ein Eisblock wäre, würde ich jetzt schmelzen.

0: Stellt euch vor, ihr tretet durch eine Gartenpforte. Euch empfangen Obstbäume und Sträucher, Schatten, Bänke, ein Schild mit der Aufforderung, gerne naschen. Dann kann es sein, ihr seid in der alten Gärtnerei gelandet. Die ist gleich in der Nähe von Coloradio, nämlich in der Heidestraße in Dresden-Pieschen. Dort gibt es auch eine Beerenpflücke, einen Gemeinschaftsgarten und einen Folientunnel mit alten Gemüsesorten. Im Ufer e.V. sind noch mehr Gemeinschaftsgärten organisiert. 8 Stück sind es insgesamt in Dresden. Diese Gärten verstehen sich als offene, partizipative Freiräume. Vom 30.08. bis 1.09. fand in der alten Gärtnerei das Urban Gardening Summer Camp statt. Angemeldet hatten sich Menschen aus dem Bundesgebiet, aber auch KleingärtnerInnen aus Dresden. Die Teilnehmenden konnten sogar auf dem Gelände zelten. Und im Küchencontainer wurde Essen für alle vorbereitet.
1: Ja, guten Morgen. Ich stehe hier am Frühstücksbuffet und ja, sieht alles lecker aus. Seid ihr schon lange auf den Beinen?
2: Ja, es ging schon um 7.45 Uhr los heute Morgen. Muss ja auch alles vorbereitet werden und es ist aber auch schön, den Leuten hier irgendwie was bieten zu können. Und ja, die ersten Reaktionen waren toll. Die Leute haben sich gefreut, dass es so vielfältig aufgetischt wurde heute.
1: Für wie viele Leute habt ihr Frühstück gemacht?
3: Heute, glaube ich, für 70 Menschen. Ja, genau.
1: Und sind das hier Dinge aus eurer Produktion, die ihr anbietet? Ich gucke hier mal ein bisschen, hier ist auch vieles in Gläsern, aber macht ihr auch was selbst?
2: Teils. Also in den Gläsern tatsächlich jetzt nicht von uns, aber wir haben frisches Gemüse, das hier auf der Fläche gewachsen ist. Und in Jahren, wo wir mehr Obst an den Bäumen haben, das ist dieses Jahr sehr wenig, machen wir teilweise auch selbst Marmeladen und Sirupe und so. Und ja.
3: Aber dieses Wochenende war der Modus eher das, oder ist der Modus, dass die Menschen sich auch so ein bisschen selbst versorgen und alle was mitbringen? Genau, deswegen ist zumindest für das Frühstück und das Abendessen gestern ein Mitbringen-Buffet. Und alle haben so ein bisschen selbstgemachte Leckereien oder gekaufte Sachen mitgebracht, ja.
1: Seid ihr hier also auch im Verein richtig tätig? Grabt ihr ja auch in der Erde rum, macht ihr hier selber mit?
2: Also ich mache gerade einen Bundesfreiwilligendienst hier und bin eigentlich so an den normalen Tagen im Garten tätig. Und wenn aber so Veranstaltungen sind, mache ich auch total gerne Küchenschichten und ja, kümmere mich darum, dass die Leute was in den Bauch kriegen.
3: Ja, und ich mache auch einen Bundesfreiwilligendienst ab November und bin jetzt schon so, um die Sommerzeit auch ein bisschen mitzunehmen und hier in unserer offenen Küche auch unterwegs zu sein. Genau, jetzt einfach schon bei Veranstaltungen mit dabei und unterstütze auch hier in der Küche.
1: Und was nehmt ihr dann mit hier aus diesem Jahr im Bundesfreiwilligendienst? Könnt ihr das empfehlen? Habt ihr irgendwie tolle Sachen gelernt? Habt ihr tolle Dinge erlebt?
2: Also ich bin jetzt so seit einem halben Jahr ungefähr hier und es gefällt mir richtig gut. Ich kann besonders so das Gärtnerische, was ich eh vertiefen wollte, gerade in einer ganz großen Vielfalt irgendwie was mitnehmen und auch in einer ganz großen Vielfalt lernen, weil wir ganz viele verschiedene Sachen eben hier machen und nicht so krass fokussiert sind auf nur einen Themenbereich, wenn es jetzt ums Gärtnern geht. Das gefällt mir auf jeden Fall. Und gleichzeitig, wie man hier ja irgendwie auch sehen kann, gibt es einfach eine richtig große Wertschätzung für Lebensmittel. Und ja, damit habe ich gar nicht so sehr gerechnet, aber das merke ich jetzt immer mehr, dass ich da ganz viel mitnehmen kann und ja, besonders was die Verarbeitung und Zubereitung von Lebensmitteln angeht und auch einfach dieses Bewusstsein, dass es total schön ist, lokale Lebensmittel, selbstgemachte Lebensmittel hier zu haben und sich alle darüber freuen.
1: Nehmt ihr heute auch an Workshops Zeit oder ist dafür keine Zeit?
3: Doch, wir haben auch unseren eigenen Schichtplan und wenn Leute wollen, dann können sie gerne an Sachen mitmachen und das Angebot ist ja so vielfältig und ich bin schon richtig neugierig. Also ich habe 2, 3 Favoritinnen schon so unter den Workshops, wo ich auch teilnehmen will. Ja.
1: Welche?
3: Einmal tragfähige Entscheidungen in Gruppentreffen finde ich spannend, weil ich auch mit Menschen gerade dran bin, ein Wohnprojekt zu gründen und dann ist es natürlich ein großes Thema. Und Färben mit Naturstoffen, so rum. Oder mit Naturfarben, Stoffe, Färben, genau.
1: Und bei dir?
2: Ich bin mir noch nicht so sicher. Ich habe auch total Lust auf die auf den Pflanzenfarben-Workshop, weil ich das sehr spannend finde. Und sonst habe ich mich aber noch nicht festgelegt. Mal gucken, was so heute Nachmittag hier los ist und wo es mich hinzieht.
1: Ja, danke. Viel Spaß. Und danke für eure Arbeit.

0: Ja, nach dem Frühstücksbuffet gab es hier bei Coloradio Pistazieneis von 0,1099. Ich hoffe, ihr seid schön abgekühlt. Also mir zumindest hat das gut getan. Ja, wie kann man sich nun so ein Sommercamp vorstellen? Es gab verschiedene Führungen, Workshops und eine große Diskussionsrunde zum Thema essbare Städte der Zukunft. Was für eine Rolle spielen Gemeinschaftsgärten dabei? Verschiedene ExpertInnen kamen zu Wort. Unter anderem war auch Eva Jenigen eingeladen. Sie ist zweite Bürgermeisterin in Dresden und für Umwelt, Klima, Recht und Ordnung zuständig. Anschließend hatte sie noch kurz Zeit für ein Interview. Ja, was hast du hier aus der Veranstaltung mitgenommen?
1: Ich habe nochmal meine Perspektive erweitert. Ich habe gehört, was Gemeinschaftsgärten sein können. Also einerseits ein Ort des Umwelterlebens und der Umweltbildung und andererseits ein Ort, wo sich Menschen treffen und miteinander reden, über Essen, über Natur. Da braucht man nicht mal unbedingt eine gemeinsame Sprache und so findet es ja auch statt. Und dass es natürlich ein Thema ist, die Zukunft unserer Orte, gerade auch der Städte, sehr, sehr prägen wird und das wünsche ich mir auch für Dresden.
0: Und wir haben ja vorhin auch gehört, da ging es um die Buga und was da in Bezug auf essbare Stadt passiert. Könntest du das nochmal kurz zusammenfassen? Auch was du jetzt für Schritte siehst, was man in der Verwaltung oder was man für 2033 nochmal umsetzen muss?
1: Für die Bundesgartenschau 2033 in Dresden ist ja fest versprochen, dass das Thema essbare Stadt Eingang findet. Wir haben bei den Kernarealen, besonders im Südpark, gute Voraussetzungen dafür, weil wir im Südpark ja landwirtschaftliche Nutzflächen haben, die sehr biodivers sind, die auch dem Artenschutzrecht unterliegen. Dort gibt es noch die Feldlerche. In vielen Standorten nicht mehr. Und genau da passt es, glaube ich, wirklich gut hin. Das muss jetzt so umgesetzt werden. Die nächsten Schritte werden ja sein, dass diese Kernareale beplant werden, dass Entwicklungsziele für weitere Areale gefunden werden. Ich werde das verfolgen und ich denke, die vielen, vielen aus der Bürgerschaft, die sich da einbringen, auch. Und dann kann es gut gelingen. Und auch gut nachnutzbar sein, das ist ja auch wichtig.
0: Und was empfiehlst du Menschen, die sich jetzt einbringen wollen, die sagen, ah, irgendwie, ich habe, ja, entweder ich suche eine Idee oder ich habe eine Idee, an wen wenden die sich am besten?
1: Bei der Buga selber wird es so sein, dass es jetzt Planungswettbewerbe gibt zu diesen Kernarealen. Die wird der Stadtrat mit zu entscheiden haben. Da wird es eine Entscheidungsstruktur geben, wo man sich einbringen und beteiligen kann. Das wird natürlich auch öffentlich diskutiert werden. Und generell für das ganze Stadtgebiet sind wir natürlich bei allen Interessen an Gemeinschaftsgärten, an Projekten der essbaren Stadt als Stadtverwaltung gerne Ansprechpartnerin, um Projekte auf unseren Flächen mit unserem Wissen zu unterstützen und entwickeln zu können. Da haben wir inzwischen Erfahrung und es gibt ja in der lokalen Agenda Dresden auch eine gute Anlaufstelle für alle, die sich für Themen der essbaren Stadt interessieren.
0: Und da gibt es dann sowohl Unterstützung, höre ich jetzt daraus, also vom Wissen her, als auch von der Förderung. Wie sieht es da aus?
1: Es gibt leider kein Förderprogramm in der Stadt Dresden und es ist auch so, dass wir keine Person haben, die das koordiniert. Wir sind als Umweltverwaltung mit den großen Aufgaben, die wir im Klimawandel haben, nicht genügend finanziert. Das wird ein großes Zukunftsthema. Aber mit dem, was wir wissen und mit unserer Fähigkeit, mit bürgerschaftlichen Initiativen zusammenzuarbeiten, werden wir das aktiv und gerne unterstützen. Und es ist nicht irgendwie was Zusätzliches, sondern das ist auch was, was meinen Mitarbeiterinnen und Mitarbeitern und mir große Freude macht.
0: Ich denke, das liegt ja daran, wie das politisch im Stadtrat aufgestellt ist. Aber wie verhält sich das dann? Ich meine, Dresden will ja klimaneutral werden. Gibt es denn einen Plan B?
1: Also das eine ist die Stadtverwaltung und mein Bereich, für den ich jetzt spreche. Ich bin für bis nach 2030 gewählt und werde das so gestalten. Das sind die Ziele, für die ich immer eingestanden habe. Und das andere ist die Frage, wie die Mehrheit im Stadtrat jetzt nach der Kommunalwahl die Haushaltsplanung und auch die Entwicklung der Stadt ausrichtet. Das werden wir sehen. Der Stadtrat hat sich gerade konstituiert und die Ausschüsse neu besetzt. Das werden wir sehen und ich denke, die Bürgerschaft wird das aktiv verfolgen.
0: Und gibt es auch Geldmittel aus dem Landeshaushalt? Beziehungsweise was könnte man da ändern? Was empfehlen Sie allen Menschen morgen?
1: Es hat ja bisher vom Freistaat her sehr gute und sehr aktive Förderprogramme gegeben, die auch nicht nur von Verwaltung, sondern von Initiativen unmittelbar in Anspruch genommen wurde zur Entwicklung kommunaler Umwelt. Und wer will, dass es fortgesetzt wird, muss sich überlegen, wie jetzt die Regierung zusammengesetzt ist und muss sich dann überlegen, wen er wählt. Ich würde mir sehr freuen, wenn das fortgesetzt wird, weil das hat uns bei diesen Zielen unglaublich geholfen in der Stadt. Die letzten 5 Jahre in der Zusammenarbeit mit dem sächsischen Umweltministerium waren echt ein Entwicklungsschub.
0: Ja, vielen Dank. Also Leute, denkt dran, morgen, 1. September, wählen gehen und richtig.
1: Dankeschön.

0: Das war Miss Flower von Emiliana Torini. Passend zum Interview davor habe ich heute bei der Taz kluge Gedanken gefunden. Ja, die AfD ist stark im Osten, aber sie ist nicht unwidersprochen. Die, die sich ihr entgegenstellen, brauchen jetzt viel Unterstützung. Sie brauchen Geld. Sie brauchen ein Demokratiefördergesetz. Sie brauchen den Schutz einer demokratischen Polizei und das Rückgrat von demokratischen PolitikerInnen, die ihr Überleben sichern. Das zu fordern, ist nicht hilflos, sondern alternativlos. Ja, soweit die Taz. Gemeinschaftsgärten bereichern das Stadtleben und stärken das Zusammenleben, indem Entscheidungen gemeinsam und konsensorientiert getroffen werden. Sie sind quasi Mikrodemokratie-Lernprojekte. Das hebt auch Robert von der Anstiftung hervor. Die Anstiftung hat das Sommercamp maßgeblich mitorganisiert. Ehrlich gesagt, vor dem Wochenende wusste ich noch nicht, was die so machen. Hört man. So, ja, ich bin Ulrike von Coloradio und ich sehe auf deinem T-Shirt einen Kleber Robert von der Anstiftung.
1: Ja, hallo, ich bin Robert von der Anstiftung, bin dort wissenschaftlicher Mitarbeiter und ja, die Anstiftung hat das hier auch mitveranstaltet, das Sommercamp, fördert, vernetzt und berät Gemeinschaftsgärten, interkulturelle Gärten.
0: Sie stiftet also zum Grünzeug an. Kann man das so kurz sagen?
1: Vor allem zum Selbermachen, also dass die Leute ein bisschen wegkommen von so einer Konsum und die anderen werden das schon machen für uns Kultur hin zu einer, lass uns zusammentun und die Dinge einfach selber machen. Also das gilt dann auch für Reparieren, offene Werkstätten, Reparaturcafés, aber eben auch Gemeinschaftsgärten. Ja, weg, raus aus dem Supermarkt, rein in die gemeinsame Welt, irgendwie die gemeinsame Herstellung von Dingen.
0: Und so ganz praktisch kann ich mir noch nicht viel drunter vorstellen. Also was macht ihr ganz konkret?
1: Also ganz konkret haben wir hier drei große Netzwerke, und zwar das Netzwerk Urbane Gemeinschaftsgärten, wozu auch interkulturelle, transkulturelle Gärten gehören, Reparaturinitiativen-Netzwerk und ein Verbund offener Werkstätten. Und die werden eben beraten, gefördert und vernetzt. Also da gibt es drei große Plattformen auch, Internetplattformen, wo jeweils mehrere hundert bis weit über tausend Initiativen sich eintragen können. Die können uns dann irgendwie auch anrufen und wir lösen dann Probleme oder wissen dann, wo es Leute gibt, die ähnliche Erfahrungen schon mal gemacht haben und helfen.
0: Und das klingt nach einem bundesweiten Projekt?
1: Ja, die Anstiftung ist eine bundesweite Stiftung eben zur Vernetzung und Beratung von Kulturen des Selbermachens.
0: Ja, und heute dieser Termin, was hast du da bis jetzt für dich so mitgenommen?
1: Ja, also ich bin selbst relativ neu bei der Anstiftung als Begleitforscher, Soziologe. Also ich selber berate eigentlich gar nicht diese verschiedenen Netzwerke und Aktivitäten, sondern schaue mir ein bisschen an, was da passiert, wie das passiert, wer macht das eigentlich und auch noch eine gesellschaftstheoretische Verortung. Also in welcher Welt leben wir eigentlich, vor dem Hintergrund das Ganze passiert.

0: passiert. Und was ich hier mitgenommen habe, ist vor allem bei dieser Podiumsdiskussion, da waren ja jetzt zwei Menschen aus der Verwaltung, die eine Bürgermeisterin für Grünes, sage ich jetzt mal, aus Dresden und dann aus Berlin, der für, ja, sagen wir mal, auch Grünes und Gemeinschaftsgärten. Und aber auch PraktikerInnen, die dort mit dabei waren. Und ich habe gemerkt, dass immer versucht wird, so ein bisschen Lebenswelt ins System reinzuspeisen und das System aber immer wieder mit einer verrechtlichten Kommunikation kommt. Also im Grunde ist es so eine Gesetz-, eine Übersetzungsproblematik, das Lebendige in eigentlich ein total formalisiertes, eine formalisierte Struktur reinzubekommen. Und das war auch eigentlich irgendwie, finde ich, der ganze Konflikt oder das ist das Grundproblem, was da auf dem Podium verhandelt wurde. Das ist mir so aufgefallen.
1: Und seid ihr selber auch mit der Politik im Gespräch? Oder ja, wie macht ihr das? Oder seht ihr zu, dass ihr Vereine dazu befähigt? Also bietet ihr auch so, sag ich mal, Workshops zum Beispiel an?
0: Ja, es gibt eine ganze Menge Webinare, also zu den Gemeinschaftsgärten beispielsweise, urbane-gemeinschaftsgärten.de. Da gibt es zu jedem Thema Wasserproblematiken, Versicherung, Verein gründen und so weiter. Also da gibt es ganz viel Praxiswissen aus dem Netzwerk heraus, also Leute, die das schon gemacht haben. Und dann vermitteln wir natürlich Kontakte. Und ansonsten machen wir dann mehr oder weniger auch so eine, naja, Werbung, Marketing ist vielleicht das falsche Wort, aber versuchen dann schon auch irgendwie als politischer Akteur diese Sachen irgendwie so gut zu beschreiben und attraktiv zu machen, dass es vielleicht auch irgendwie noch breiter wahrgenommen wird.
1: Und aus deinen Erfahrungen kannst du da auch feststellen, dass es in den einzelnen Bundesländern, Städten, Regionen sehr unterschiedlich ist, wie eure Angebote zum einen angenommen werden und zum anderen, wie sich das politisch verhält, also welche Rolle da die politische Konstellation spielt?
0: Also so differenziert kann ich das nicht sagen, weil ich keines der drei Netzwerke selbst betreue und auch noch nicht so lange dabei bin. Generell kann man ja sagen, also bekannt geworden ist ja zum Beispiel das Recht auf Reparatur. Und da haben sich halt irgendwann mal vor 20 Jahren oder so die ersten, oder noch länger her, die ersten Reparaturcafés auf den Weg gemacht. Und daraus ist dann im Prinzip auch eine politische Bewegung entstanden, die bis hin ins Europaparlament dann dieses Recht auf Reparatur, naja, erwirkt, sagen wir mal, zumindest irgendwie erstmal vorstellbar gemacht hat, dass es sowas überhaupt geben kann und sowas überhaupt brauchen kann. Also das kommt dann aber eher immer so von unten und dann so langsam sickert es nach oben und dann kann es auch immer mal wieder neue Gesetzesentwürfe oder sowas geben.
1: Seid ihr daran beteiligt gewesen auch? Weißt du das?
0: Das weiß ich nicht genau. Ich vermute ja, aber nicht als treibende Kraft.
1: Und hattest du heute schon interessante Gespräche hier?
0: Ja, eine ganze Menge. Gerade mit dem Frank heißt er. Der ist seit 5 Jahren pensioniert und war an der LMU. Ich war auch an der LMU.
1: Dann, LMU, sag mal bitte.
0: Achso, die Ludwig-Maximilians-Universität München ist das, genau. Da hatte ich als Soziologe gearbeitet. Er war, ich weiß es gar nicht mehr. Ja, also das war auf jeden Fall ganz interessant. Und jetzt hat er eben nach seiner Pensionierung selber so einen Garten auch aufgemacht und versucht da jetzt auch mit so einem gewissen administratorischen Wissen und so weiter da Sachen auch irgendwie versucht durchzusetzen und Erlaubnisse zu erwirken etc., weil das ist halt immer alles kompliziert.
1: Und persönlich, wühlst du auch in der Erde?
0: Nee, nee, das mache ich gar nicht eigentlich. Also ich habe ein paar Blumen, Topfpflanzen zu Hause. Hatte mal, als ich noch in Jena gelebt habe, tatsächlich Tomaten mir an meine Terrasse gestellt. Also ich mache das schon, wenn die Bedingungen da sind. Aktuell wohne ich irgendwie so, dass es dunkel ist und ich leider selber gar nichts anpflanzen kann. Und bin auch kein Teil eines Gemeinschaftsgartens, noch.
1: Kann ja noch werden. Jedenfalls schön, dass du dich engagierst. Ja, danke. Oder fällt dir sonst noch was ein?
0: Vielleicht noch mal was über das Gemeinschaftsgärtnern oder über das in der Erde wühlen hinausgeht, ist ja eben genau das, die Schaffung von Gemeinschaften und im Prinzip auch eben eine ganz klare demokratische oder demokratisierende Funktion, die damit drin steckt, weil hier treffen Menschen aufeinander, erstmal mit verschiedensten Hintergründen. Auf der einen Seite und auf der anderen Seite muss man sich darauf einigen, wie teilt man denn dieses Stück Land, was man jetzt gemeinsam bewirtschaftet, aus. Also da gibt es dann und da gibt es dann Aushandlungsprozesse. Und so hat man diese verschiedenen Perspektiven auf eine Sache. Was wollen wir tun mit den Entscheidungen? Ja gut, das machen wir jetzt. Und so lernen eigentlich Leute hier, wie so Demokratie eigentlich im Alltag funktioniert und die Demokratie auch als Lebensform kennen. nicht nur über Wahlen alle 4 Jahre mal irgendwie was zu machen und dann sich vor den Fernseher zu setzen und in den Supermarkt zu gehen, sondern wirklich, okay, nee, die geteilte, unsere gemeinsame Lebenswelt geht uns alle was an. Und da müssen wir uns auch irgendwie zusammensetzen und eine Lösung zu finden. Und deswegen finde ich, die Wirkung von solchen Orten ist einfach eigentlich grandios. Und da bräuchte es ja ganz viel solcher Orte. Würde sogar so weit gehen, also letztlich die Stärke der Demokratie hängt eigentlich an solchen Orten. Wenn es die nicht gibt, wenn es nur Supermärkte gibt, wenn es nur Kommerzräume gibt, wo Leute einfach nur individuelle Entscheidungen treffen und sich nicht zusammensetzen, dann geht das irgendwann krachen.
1: Das fand ich vorhin eigentlich auch am beeindruckendsten an dieser Veranstaltung, dass eigentlich wirklich jeder und jede gesagt hat, ja, das ist wichtig. Es geht nicht um die Erdbeeren oder um irgendwas, sondern es geht um die Gemeinschaft und um das Miteinander.
0: Ja, absolut. Ja, so ist es.

Wer zur Anstiftung noch mehr wissen möchte, der kann unter anstiftung.de weitere Infos finden. Die Podiumsdiskussion, die habe ich mir zwar angehört, aber sonst hatte ich ehrlich gesagt gar keine Zeit für all die interessanten Workshops, denn ich war am Samstag vor allem für Coloradio vor Ort. Wir haben einen Sondersendetag organisiert, das heißt, wir haben die Diskussionsrunde aufgenommen und hörbar gemacht, Menschen interviewt und vor allem versucht, Leute selbst dazu zu bringen, kleine Interviews oder Gespräche aufzunehmen. Das alles musste dann natürlich noch geschnitten werden. Und deshalb gibt es jetzt Radio von Laurie Anderson featuring Anoni und dann gibt es ein Interview und zwar hat Gudrun Sandra interviewt. Gudrun ist auch von der Anstiftung.

0: Sandy, du machst doch die Öffentlichkeitsarbeit für die Uferprojekte. Wie war denn das so rund um das Sommercamp? Hast du da aktiv was machen müssen oder was für eine Erfahrung hast du damit sammeln können?
1: Wir mussten einmal anstoßen, dass sich die Leute dafür anmelden und zu uns finden, und dann war es relativ schnell ausgebucht und dann haben wir relativ viele Anfragen bekommen, dass Leute Interesse hatten, hier mit herzukommen. Auch Leute, die tatsächlich nicht nur in Gemeinschaftsgärten aktiv sind. Auch so Kleingärtner fanden das Programm richtig interessant.
0: Das Programm ist ja auch wirklich großartig. Ja, ich denke, für das nächste Mal kann man es vielleicht noch größer denken, ne? Und auch wirklich die Gruppen noch mehr zusammenführen, damit da noch mehr Gemeinschaft entsteht und Austausch, oder?
1: Na, zumal es auch, ich hatte zum Beispiel auch ein Gespräch mit einer, die im Vorstand von einer Kleingartenanlage ist und die aber auch sehr gemeinschaftlich gedacht hat und relativ modern und ökologisch, würde ich mal so sagen. Ihr hattet da auch Interesse.
0: Ja, das ist auch so meine Erfahrung, die ich habe, so bundesweit, mit einem bundesweiten Blick, dass auch immer mehr Kleingärten sich öffnen und da gemeinschaftlich gärtnern wollen.
1: Ja,
0: ne?
1: Ja. Na, zumal es ja auch manchmal dann viel Arbeit ist, allein einen Kleingarten zu betreiben. Und ich glaube auch, dass selbst so in diesen Parzellen dann ja auch das Bestreben gibt, das vielleicht zu teilen und mit anderen zusammen das zu machen. Deswegen, ich glaube, das schließt sich gar nicht aus.
0: Und die Uferprojekte, die Öffentlichkeitsarbeit für die Uferprojekte, da hast du wahrscheinlich einen sehr guten Blick auf, wie die bekannt sind. Was ist da so deine Strategie, um die Uferprojekte mit all ihren vielfältigen Aktivitäten bekannt zu machen, dass Leute zu euch finden?
1: Na, ich glaube, die Gärten sind einfach in ihrer Nachbarschaft relativ gut vernetzt für sich, muss man schon sagen, dass das, glaube ich, viel auf ganz lokaler Ebene stattfindet. Und Leute, die da in der Nähe wohnen, auch sich aktiv mit einbringen. Also das hat schon einen ganz großen Effekt. Zumindest so hier in Dresden beobachte ich das so.
0: Vorhin bei der Fischbowl, da hat die Claudia, glaube ich, gesagt, die vom Ernährungsrat ist hier in Dresden, dass es wahnsinnig schwierig geworden ist, Menschen zu erreichen für Angebote. Mhm. Und dass ihr immer wieder gespiegelt wird, ihr müsst wirklich direkt mit den Menschen kommunizieren, also face to face fast. Mhm. Und das ist aber gar nicht so zu leisten. Ist das auch eure Erfahrung?
1: Ja, also ich habe auch das Gefühl, es ist sehr, sehr viel Interesse da. Es wird sehr viel nachgefragt, was hier passiert, was man machen kann und so, ne? Und das muss man ja erstmal schaffen und dann das auch schaffen, dass Leute, die aus dem Interesse, dass die dann regelmäßig kommen und möglichst lange und aktiv dabei bleiben, weil das Interesse ist schon da. Aber die dann umzuwandeln in aktive Mitglieder, ist, glaube ich, dann eher die Herausforderung.
0: Das ist eine große Herausforderung. Was sind dann so die nächsten Highlights von den Uferprojekten nach dem Sommercamp? Magst du noch einen Ausblick geben?
1: Also es findet auf alle Fälle bald noch ein Kompost-Workshop statt. Da gibt es ein paar Restplätze. Und hier bei uns in der alten Gärtnerei noch im Oktober ein Kimchi-Fermentations-Workshop. Das kann ich empfehlen. Und am 11.9. findet hier auch im Wurzelwerk-Gemeinschaftsgarten noch ein Filmabend statt. North Drift. Also, und es gibt aktuell aber auch verschiedene Filmabende in verschiedenen Gemeinschaftsgärten. Also da lohnt es sich mal nachzuschauen.
0: Und das findet man unter der UFA-Projektseite? Ja.
1: Genau.
0: Vielen Dank, Sandy.
1: Gerne.
2: Ja, ihr seht, Radio machen ist ganz einfach. Also wenn ihr jetzt hier denkt, ja, würde ich auch mal ausprobieren, dann schreibt an neu@coloradio.org. Und ja, uns geht es auch immer so ein bisschen mit der Werbung, Leute anzusprechen. Wir haben auch gemerkt, bei Kooperationen, die wir suchen in Ostsachsen, es ist immer am besten, wirklich face-to-face auf die Leute zuzugehen. Und dann ist es auch immer sehr wichtig, die wirklich als Mitglieder zu halten. Das geht uns auch mit den Leuten in Dresden so. Ja, Summercamp, Workshop. Was gab's denn alles für Workshops? Ich habe mal hier ein paar aufgeschrieben, zum Beispiel Pflanzenkohle selbst gemacht. Die essbare Straße. Wasserspeichernde Bodenzuschlagstoffe. Düngen mit Urin. Malen mit Pflanzenfarbe. Hacking Politics, Anträge schreiben, Wildpflanzen im Alltag verwenden, Aufbau lokaler Gartennetzwerke, Obstbaumschnitt, in Gruppen tragfähige Entscheidungen treffen und, wie vorhin auch schon mal genannt, Kompostierung. Ja, und nicht genug bekommen von all den Workshops konnte wohl Mr. Green. Ich habe spaßeshalber zu ihm gesagt, dass sein Tag wohl mehr als 24 Stunden hat.
3: Ja, also es freut mich sehr, hier zu sein und euer Radio zu entdecken. Es war heute kurz im Studio. Andreas war da im Studio. Die hat so viel Space da und wirklich, wirklich schön und schön eingerichtet. Und ja, es freut mich auch, dass ihr hier mitmacht. Diesen Sommercamp in Dresden, Uferverein. Was soll ich noch dazu sagen?
2: Ja, ich freue mich auch, dass du also nicht nur hier als Gartenmensch da bist, sondern dass du sozusagen ein Kollege bist. Du hast also auch schon Radioerfahrung und ich hatte dich gar nicht nach deinem Namen gefragt.
3: Ich bin der Barry Omar und mit der Spitzname Mr. Green. Ich bin aktiv in Berlin in vielen Gemeinschaftsgärten und Nachhaltigkeitsprojekte. Ich habe von, ja, soll ich eine gesamte Vorstellung machen oder reicht
2: das? Ja, das reicht erstmal. Vielleicht ergibt sich ja im Gespräch noch irgendwas. Ja, bei welchen Workshops warst du heute schon?
3: Heute, ich war erstmal Podiumdiskussion da und dann hier Block 1. Ich war bei dem Gemeinschaftsgarten und als Begegnungsort und wie heißt der Titel nochmal? Ich muss gucken. Also, grüne Orte und gute Nachbarschaft. Das war mit Thomas und Kea von Solgarten Berlin. Und, aber ich bin, ich habe etwas, das ich manchmal nenne Hyperneugierigkeitssyndrom. Das heißt, ich möchte in alle Workshops gleichzeitig sein. Das ist unmöglich. Also die Lösung, die ich habe, ist Stativ und Smartphone. Aber hier war ein bisschen Austausch über grüne Orte und eine gute Nachbarschaft, Erfahrungsaustausch und Vorstellungen und ein bisschen über Motivation und Organisation und wie man das verbessern kann, welche Herausforderungen gibt und wie man auch mehr Leute, geflüchtete Menschen vielleicht auch im Garten, in Projekte auch einbringen kann.
2: Und was bringst du da mit, also aus deiner Vereinsarbeit oder hattest du hier gute Erfahrungen sammeln können? War dir irgendwas neu oder hast du gedacht, das kann ich jetzt noch berichten?
3: Also ehrlich gesagt nichts Neues, weil ich bin aktiv in 5 oder 6 Gartengemeinschaften in Berlin und da habe ich schon viele Erfahrungen gesammelt. Und ich habe ein bisschen meine Schwierigkeiten und Herausforderungen erzählt, wenn es geht um Teilhabe, wenn es geht um ein bisschen Diskriminierung auch, gibt es leider, und Anerkennung. Und die Absichten sind nicht immer die gleiche und die Motivation ist auch, manche machen das als Hobby, zum Beispiel ich, das ist wie eine Sucht, ich muss mit der Natur verbunden sein und ich brauche diese, um Harmonie und Balance zu finden. Aber manche sind nicht, bei anderen die Motivation ist nicht gleich und ist manchmal auch von manchen Gartenvereinen auch Schwierigkeiten mit Kommunikation oder Organisation. Man kann nicht immer sein Wort, Platz für sein Wort haben, Vorschläge, Organisation. Und es ist schon ein bisschen, man fühlt sich ein bisschen ausgeschlossen. Aber ich mache trotzdem. Ich baue gerne Hochbeete und pflanze, gieße, wie alle. Die Gemüse manchmal wurden geklaut, aber ich wünsche die Leute, die das nehmen, auch einfach guten Appetit. Das meckere nicht so gerne.
2: Aber 5 oder 6 Projekte, in denen du mitmachst, das klingt ja wirklich nach viel Arbeit. Und bei diesen Projekten, die du machst, in welchen arbeitest du dann am liebsten mit? Also was hat sich für dich bewährt?
3: Yeah, ich bin mehr aktiv in 2 Gärten in der Friedrichstraße in Berlin, Kreuzberg, weil da bin ich ein bisschen nah zu der Stadtbibliothek und zu Humboldt-Bibliothek, das Grimmzentrum. Einer von den Gärten steht in der Mitte. Deswegen, das ist praktisch mit dem Fahrrad ganz schnell früh morgen gießen und dann zur Bibliothek und dann am Abend wieder, wenn ich nach Hause zurückfahre, auch gießen. aber sonst einer von den Gartengemeinschaften oder Acker ist sehr weit in Pankow, Blankenfelde. Da bin ich nicht so oft. In Prenzlauer Berg gibt es Bornholmer 2E-Vereine. Da sind mehr private Leute, die Obstbäume haben in privaten Parzellen. Ja, also ich bin der, man hat mir, ich hoffe, ich verdiene dieses Nickname, Mr. Green, weil das ist schon eine große Hobby, immer im Garten zu sein oder im Wald etwas ernten. Und ich fokussiere mich mehr auch in Heilpflanzen statt Gemüse, und weil für mich ist auch so ein wichtig auch, was man, dass man die Gesundheit auch nicht, also gesunde Ernährung ja, aber es gibt auch viele Kräuter, die uns hilft, immunstärker zu sein und gegen antibakterielle Pflanzen oder antimikrobielle für Immunsystem. Ich finde das auch schon gut, da ein bisschen auch mehr Zeit dafür zu nehmen. Und die meisten Pflanzen brauchen auch nicht so viele Pflege, die brauchen nur Wasser und Sonne. Und im Gegenteil zu vielen anderen Pflanzen, die vielleicht noch empfindlicher sind.
2: Dann könntest du ja auch einen Workshop halten über Pflanzenheilkunde. Oder machst du das dann auch bei dir in deinen Initiativen?
3: Ja, ich biete das in alle Vereine, wo ich aktiv bin. Ich habe von der Ausbildung her also erstmal mit Mathestudium angefangen, aber später bin auch mehr in der Naturheilkunde auch gebildet und mehr auch Hauptpunkt TCM, traditionelle chinesische Medizin, aber auch viele Pflanzenheilkunde. Das biete ich immer an, es wird nicht immer wahrgenommen, die Leute haben nicht immer Interesse, leider. Aber ich biete das immer an. Ja. Und manchmal in einer von den Vereinen, wo ich aktiv bin, mache ich auch einen Workshop mit Kindern, wo wir mit Mikroskop mit Mikroorganismen in der Erde beobachten. Oder das Mandala mit unterschiedlichen Bohnen, unterschiedlichen Farben herstellen. Das macht viel Spaß, mit Kindern zu arbeiten, manchmal als mit Erwachsenen. Die Erwachsenen haben keine Zeit oder kein Interesse. Aber ja, hier in der Ufa, man begegnet so viele Leute überall aus unterschiedlichen Städten in Deutschland. Und das freut mich sehr, die Vernetzung hier mit anderen Vereinen und anderen Naturfreunden zu haben.
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Das war Rosa Rugosa. Rosa Rugosa, die Kartoffelrose oder auch Apfel, Japan, Sylter oder Kamtschatka-Rose, gibt's auch an der Ostsee. Diese hier kam von Lucrei und Suena und Bilderbuch. Auf jeden Fall ziemlich duftend, diese Rose. Ja, mit diesem Wohlgeruch will und muss und ja, möchte ich mich schon wieder verabschieden. Wir hören uns wieder am ersten Dienstag im Monat um 21.30 Uhr und in der Wiederholung jeden zweiten Samstag um 17 Uhr. 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Ja, kann ich schon fast sagen, hier war Ulrike Woschny mit Abendschule, aber ich habe euch noch ein bisschen Musik mitgebracht. Zuerst gibt es ein Gartenlied von Naomi, heißt Garden. Und danach gibt es ein Lied über eine Topfpflanze, nämlich über eine Sansevierie, auch Schwiegermutterzunge genannt. Es hat ja nicht jeder einen Garten, ne? Ja, aber ihr wisst jetzt, es gibt Gemeinschaftsgärten oder ihr zieht selber ein Projekt auf. Ja, viel Spaß mit der Musik und bleibt schön neugierig.

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1: Hallo. 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
1: Hallo und herzlich willkommen zur heutigen Sendung Tipkin, Sendung für Feminismus, Queer, Politik, Pop, Punk und Alltagsschrott hier auf Radio Blau oder als Austausch in anderen Städten. Und wie ihr vielleicht schon vermutet, wird es heute unter anderem um das Thema Kündigung gehen, um Arbeit, um Arbeitslossein und um Relaxen. Und das Ganze werden wir heute eigentlich nur mit einem musikalischen Blick machen, also ihr hört mich erst wieder am Ende zur Verabschiedung. Und gleich muss ich aber noch ein bisschen um Entschuldigung bitten. Ich vermute, dass die Übergänge nicht alle ganz ausgereift sein werden, sowohl musikalisch als auch technisch. Aber ich glaube, es wird trotzdem ganz unterhaltsam. Deshalb wünsche ich viel Spaß. Da geht's schon los.

0: Rapperin Skara, die bisher in ihrer jungen Rapperkarriere alles so gewuppt hat, wo wer für junge Frauen spricht, sie jetzt nur hier auf der Nummer 1.
1: Hallo.
0: Spaß.
2: Herzlich willkommen zu Eine Stunde, ein Thema. Heute haben wir uns Göttings coolste, heißeste und schaumigste Rapperin-Gast. 20 Jahre ist sie.
0: Fünf Frauen sind dieses Jahr beim VBT dabei gewesen, aber eine sprach dabei sofort aus. Skara.

Das war's für heute schon wieder mit Tipkin fast. Wir sind schon vor dem letzten Lied angelandet. Tipkin-Sendung für Feminismus, Queer-Politics, Pop-Punk und Alltagsschrott auf Radio Blau oder als Austausch in anderen Städten. Ich hoffe, ihr hattet ein bisschen Spaß mit diesem musikalischen Blick auf Arbeit, Arbeitslossein, Kündigen und Relaxen. Und ihr könnt uns wiederhören in 4 Wochen und nachhören könnt ihr diese Sendung auf der Webseite von Radio Blau unter Nachhören oder auf Mixcloud über Korax Tipkin. Und wir verabschieden uns mit einem letzten Lied und sagen Feierabend.

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10: Hi, Nifty hier und ihr hört Doper Than Dope. Hinter mir liegen wirklich miserable Wochen. Ich war sehr doll und sehr langwierig krank. Deswegen musste ich auch leider die meisten meiner Projekte in den letzten Wochen pausieren. Damit ihr aber trotzdem in diesem Monat nicht auf eure Dosis Doper Than Dope verzichten müsst, habe ich mir Unterstützung geholt. Heute das erste Mal in der Geschichte dieser Radiosendung gebe ich das Moderationsmikrofon ab. Mein Homie Joyce hat für euch eine Sendung gemacht zu Hip-Hop und vor allem Tanz. Die darf ich in diesem Monat übernehmen. Vielen Dank dafür und ich wünsche euch sehr viel Spaß beim Hören. Let's go!

0: Hallo, ich hoffe, ihr seid nun alle wach. Das waren Little Sims und Sir mit dem Titel One in Rotation. Und heute geht es genau um das, was bei einem Radio nicht fehlen darf. Genau, Musik. Und dafür habe ich euch heute ein paar freshe Hip-Hop-Tunes mitgebracht und vielleicht auch ein bisschen mehr. Kennst du das, wenn du etwas hörst und einfach nicht still sitzen kannst? Und je nach Setting, du dann schon imaginativ in deinem Kopf oder in Real auf der Tanzfläche stehst, plötzlich wie von Zauberhand dein Kopf zum Beat nickt, deine Arme sich bewegen und deine Beine Schritte ausführen, die sie zum normalen Laufen jetzt nicht machen würden. In der heutigen Sendung geht es um das Thema Tanzen, wie also der Groove in den Körper kommt. Bleibt also dran, wenn ihr A. nichts verpassen wollt, B. richtig gute Musik hören wollt und C. einfach nicht mehr still sitzen könnt.
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0: Tanzstile. Ich würde nicht auf die Zahl schwören, aber ihr wisst, was ich meine. In dieser Sendung geht es aber speziell um Hip-Hop und Street-Dance. Wenige Tänze sind so akrobatisch wie die im Hip-Hop. Und Hip-Hop ist vor allem bekannt durch die roughe Energy, die kulturelle Tiefe und auch die Expressivität in den Moves, die die TänzerInnen und Tänzer mitbringen. Man kann Hip-Hop nochmal in unterschiedliche Tanzstile aufteilen mit wiederum verschiedenen Schritten und Figuren. Und um da so einen kleinen Einblick zu bekommen, werde ich euch heute ein bisschen in die Grundstrukturen sozusagen mitnehmen und ein bisschen was dazu erzählen. Was Hip-Hop aber auch noch von anderen Tänzen unterscheidet, ist, dass es sehr von Improvisation lebt. Also ich meinte ja schon, es gibt verschiedene Grundstrukturen und Schritte, aber dennoch ist ein tragendes Element, dass Hip-Hop und die TänzerInnen versuchen, im Fluss zu bleiben. Es gibt zwar Choreografien und etwas, worauf man baut, aber dennoch lebt Hip-Hop davon, zu freestylen und in jedem Moment neu zu entstehen. Es gibt sozusagen nichts in Stein gemeißeltes. Also klar, es gibt eine Struktur und es gibt einen Boden, auf dem man steht und auf dem man immer wieder zurückkommen kann. Aber es geht nicht darum, sich krampfhaft an irgendeinem Skript festhalten zu wollen. Es geht darum, fluide zu bleiben und sich immer wieder neu auf das, was in einem selbst passiert und das, was in der Außenwelt passiert, einschwingen zu können, darauf reagieren zu können, spontan zu sein. Hip-Hop ist auf jeden Fall nicht in irgendwelchen fancy Studios entstanden, sondern ganz konkret auf der Straße, in Zeiten von Armut und sozialer Unruhe. Hip-Hop war von Anfang an eine Kraft, die Menschen in prekären Situationen verbunden hat und ihnen die Möglichkeit gegeben hat, ihre eigene Identität zu finden, zu benennen und Ausdruck zu verleihen und dadurch ja auch in Verbindung zu kommen mit anderen Menschen. Die ganze künstlerische und kulturelle Bewegung ist in den späten 60er Jahren in Amerika entstanden, und zwar in den African American und Latin American Communities, in den Nachbarschaften, unter anderem der Bronx, Queens und Brooklyn. Die ersten Moves im Hip-Hop oder Street-Dance, wie zum Beispiel The Running Man, The Reebok, The Roger Rabbit, waren nicht nur coole Moves, sondern Bewegungen von Widerstand, Celebration und Identität. Die Hip-Hop-Moves wurden zur Sprache einer Kultur, die die Einschlagkraft hatte, von der Straße und von Blockpartys auf Weltbühnen zu gelangen. Und das ist ganz schön abgefahren, dass eine einzelne Bewegung im Körper die Kraft hat, zu einer Bewegung zu werden, die ganze Generationen mitreißt.
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0: Das war Everyday Hell von Fred Rostar. In der heutigen Sendung geht es ums Thema Tanzen und Hip-Hop und Streetdance. Jeder Schritt beginnt bei dir und in deinem Körper. Und dein Körper ist ein Instrument. Du kannst mit deinem Körper sozusagen singen. Du kannst deine Gefühle ausdrücken und es ist egal, ob gute oder schlechte. Deine Gefühle finden in der Bewegung deines Körpers Platz. Und Hip-Hop ist eine Kultur, in dem genau das stattfindet. Und dabei geht es auch noch um Community, um Kunst, aber auch um Competition. In der heutigen Sendung jedoch geht es nicht um Competition, sondern eher darum, einen niedrigschwelligen Einstieg in das Thema Tanzen zu finden und nicht unter diesem Druck zu stehen, sich zu vergleichen und irgendwas leisten und reißen zu müssen, sondern vielleicht einfach motiviert zu werden, mal etwas auszuprobieren, einfach weil es Spaß macht. Fangen wir mal an mit der ersten Kategorie, und zwar Breakdance. Ich denke, jede Person da draußen kann sich etwas darunter vorstellen. Jede Person hat schon mal irgendeinen Menschen gesehen im Fernsehen oder so, der auf dem Kopf steht und sich 10-mal um seine eigene Achse dreht, währenddessen andere Leute drumherum stehen und wild herumschreien und klatschen und es einfach sehr mitreißend ist, was dort passiert.
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0: Breakdance wird von sogenannten B-Boys oder B-Girls getanzt und man nennt es auch kurz gesagt Breaken. Es ist ziemlich athletisch und akrobatisch und es findet nicht nur im Stehen auf den Füßen statt, sondern es wird auch auf den Händen oder sogar auf dem Kopf getanzt. Eine Tanzlehrerin, die ich kenne, die sagt immer, der Boden ist mein bester Freund. Und das lässt sich sehr gut auf Breakdance beziehen, denn Breakdance hat sehr, sehr viel Bodenkontakt und enthält auch viele Elemente und Küren aus dem Bodenturnen. Jedenfalls erfordert Breakdance im Allgemeinen sehr viel Training und besteht aus verschiedenen Elementen, auf die ich gleich genauer eingehen werde nach dem nächsten Track, und zwar Doji, Boiled Peanuts.
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Yeah, das war Doechii, klassisch auf Boom Bap. Und das erste Element, worüber wir jetzt sprechen, ist das sogenannte Top Rocking. Das ist der Tanz im Stehen. Das ist das Erste, was alle sehen, zuerst, wenn der Tanz beginnt. Es ist quasi die Vorstellung oder die Introduction. Während dieser Sequenz werden schnelle Schritte oft mit Sprüngen in der Luft oder auf dem Boden verbunden. Und klassische Schritte sind beispielsweise der Indian Step oder der Two-Step. Die eignen sich als perfekte Grundlagen. Und von da aus geht es dann runter auf den Boden. Und das wird als Go-Down bezeichnet. Wichtig ist dabei, dass der Rhythmus des Tanzes nicht unterbrochen wird. Und das, was dann auf dem Boden geschieht, nennt man Footwork. Das ist quasi das Herz des Tanzes und das, was Breakdance von anderen Tänzen sehr unterscheidet. Die Tänzerin oder der Tänzer stützt sich dann mit den Händen und den Armen auf den Boden ab oder mit anderen Körperteilen, nur nicht unbedingt mit den Füßen. Also das gesamte Körpergewicht ist wirklich nach unten verlagert. Und dann kann man sich vorstellen, vielleicht kennt ihr den Six-Step, dass während der Unterkörper auf dem Boden abgestützt ist, die Beine in die Luft gestreckt werden und dann um den eigenen Körper rotieren und verschiedene Schritte damit ausgeführt werden. Wenn man das dann eine Weile gemacht hat, erreicht man sozusagen verschiedene Figuren, die vor allem mit den Händen nah am Boden gehalten werden. Und diese werden als Freezes bezeichnet. Aber darüber sprechen wir nach den nächsten zwei Songs. Also bleibt dran!

Wir waren gerade beim Thema Breakdance angekommen und ich habe ein bisschen was erzählt über Toprocking und Footwork und wir sind stehen geblieben bei dem Punkt, wo im Footwork, also während man seinen Körper mit den Armen zum Beispiel am Boden hält und die Beine dabei in die Luft gestreckt werden, das als Figur für einen Moment gehalten wird. Und das bezeichnet man als Freeze oder als Freezes. Die bekanntesten Freezes sind beispielsweise der Baby Freeze oder der Turtle Freeze. Dabei werden solide Formen mit dem eigenen Körper für einige Sekunden gehalten und es wird oft dann gemacht, um bestimmte Sounds in der Musik zu unterstreichen oder nach einer Reihe von Combos das Ende dieser Sequenz zu betonen. Beim Baby Freeze ist es dann zum Beispiel so, dass die zwei Hände auf dem Boden abgestützt sind und die Unterarme wie zwei Säulen nach oben gehen und auf den Ellenbogen dann der Oberschenkel liegt und man sich abstützt und dann die Beine in die Luft streckt. Vielleicht könnt ihr euch das vorstellen, vielleicht aber auch nicht, ist auch egal. Aber wenn ihr das gerade ausprobieren solltet, dann guckt euch vielleicht besser nochmal ein YouTube-Tutorial an oder wartet noch ein bisschen in der Sendung. Wir kommen auch noch zum Mitmachpart, der weitaus nicht so kompliziert klingt wie das, was ich gerade erzählt habe. Jedenfalls, was noch wichtig ist zu betonen, wenn ihr Footwork macht, trainiert eure Handgelenke, passt auf eure Handgelenke auf und generell ist ein gutes körperliches Training essentiell, um euch selber halten zu können. Um aus diesen Freezes dann wieder rauszukommen, verwendet man sogenannte Transitions, also Übergänge. Diese eignen sich auch, um verschiedene andere Schritte miteinander zu kombinieren. Und die bekanntesten Übergänge nennt man zum Beispiel Sweeps, Pretzels oder Spins. Und Spin kennen einige von euch vielleicht von dem Backspin, also wo sich eine Person über ihren eigenen Rücken abrollt.

mit Beef. Und jetzt kommen wir zum letzten Element aus Breakdance, und zwar den sogenannten Power Moves. Das sind die dynamischsten Elemente im ganzen Tanz. Das bedeutet, wenn der ganze Körper sich in einer Rotation befindet, wie zum Beispiel im Headspin. Kennt ihr Headspin? Also wenn die Tänzerin oder der Tänzer den Kopf auf dem Boden hat, Kopfstand macht und sich einmal um die ganze Achse rotiert, also nicht nur einmal, sondern mehrere Male. Und ja, während dieser Power Moves ist das ganze Körpergewicht auf den Händen, den Ellenbogen, den Schultern oder auf dem Kopf. Power Moves sind in der Regel also auch Teil des Footworks und sie gehen ineinander über durch zum Beispiel Transitions oder enden im Freeze. 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

0: Es gibt des Weiteren im Breakdance auch noch Tricks, die sozusagen ein unerwartetes Element mit einfließen lassen oder Flips. Und letztendlich ist es wichtig, eine Balance hinzukriegen und alle Elemente, die heute auch besprochen wurden, einfließen zu lassen. Darunter zählen Footwork, Top Rocking, Freezes, Power Moves, Tricks, Flips und letztendlich eine Mischung aus der Struktur, der Schritte und der eigenen Auslegung und Interpretation dessen. Okay, Leute, jetzt haben wir den theoretischen Teil geschafft. Und wenn du gerade nicht im Auto sitzt oder auf dem Fahrrad oder in einer sonstigen ungünstigen Position, wo du dich nicht bewegen kannst, dann kannst du jetzt mitmachen. Also, wenn du zum Beispiel gerade im Büro sitzt oder in der Schule und dich den ganzen Tag noch nicht bewegt hast, dann solltest du es unbedingt ausprobieren.
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0: Also was du jetzt direkt einfach mal ausprobieren kannst, während du irgendwas anderes alltägliches machst, ist kein körperrotierender Kopfstand oder so, sondern einfach ein Basic aus dem Top-Rock-Bereich, und zwar dem Two-Step. Stell dich einfach locker mit beiden Beinen hin und dann step mit deinem rechten Bein nach vorne links und wieder zurück. Und dann step mit deinem linken Bein nach vorne rechts und wieder zurück. Und das dann immer abwechselnd. Also rechts, zurück, links, zurück, rechts, zurück, links, zurück, rechts, zurück, links, zurück.
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1: Okay, Leute, ich hoffe, ihr konntet den Song genießen. Das war Twiggy von Yaya Had a Dream. Und bisher ging es um Breakdance, Breaking. Und wir kommen jetzt zum Abschluss zu den letzten zwei Main Styles, unter anderem Locking. Locking entstand in den 70er Jahren in Los Angeles und stammt von den Social Dances der 60er Jahre in den USA ab. Die hatten solche Namen wie beispielsweise Funky Chicken, Jerk, Mashed Potato oder auch Sneak. Die Bewegungsabläufe sind im Gegensatz zu Breakdance relativ klar definiert. Der Name leitet sich vom Englischen to lock ab, das heißt verriegeln. Und das beschreibt es eigentlich perfekt, weil eine schnelle Bewegung abrupt in einer festen Position gestoppt wird. Also vom Ding her so ein bisschen ähnlich wie der Freeze, über den ich vorhin im Rahmen von Breakdance geredet habe. Das Ganze wird hauptsächlich im Stehen getanzt und besteht hauptsächlich aus schnellen und abgehackten, aber trotzdem flüssigen Bewegungen mit den Armen und dem Oberkörper. Die Bewegungen werden teilweise groß und übertrieben dargestellt und typische Locking-Bewegungskombinationen tragen oft Namen aus dem Cartoon-Bereich, zum Beispiel Skeet the Rabbit oder Scooby-Doo oder Tom und Jerry. Und das ergibt voll Sinn. Also ich war letztens das erste Mal in meinem Leben bei einer Locking-Show, also ich kannte das vorher noch nicht. Und die Figuren, die Tänze waren wirklich an Comicfiguren und Cartoons angelehnt. Also man hat gesehen, wie dort zum Beispiel eine Imitation von einem Cartoon-Held gespielt wird und tänzerisch verpackt wird, wie zum Beispiel so die Western-Knarren, die in der Hand gedreht werden. Gut vorstellen lässt sich Locking auch mit dem Signature-Move Locking Point, der passiert während der Bewegungsabläufe. Man stoppt bei einem bestimmten Beat in der Musik und dann auf jemanden oder etwas mit seinem Finger zeigt und damit zum Beispiel wunderbar andere Menschen in den Tanz mit einbeziehen kann. Und das nächste und letzte, was jetzt hier noch vorgestellt wird, ist Popping. Und Popping wird abgeleitet von to pop, also knallen. Die Bewegungen entstehen sozusagen aus Muskelkontraktionen und Entspannungen. Und daraus resultieren harte und abrupt erscheinende Isolationsbewegungen. Ihr kennt bestimmt alle diesen sogenannten Robo-Dance und das ist Popping. Also dass alles so roboterartig aussieht. Dabei wird so die Illusion von Schwerelosigkeit und ferngesteuerter Bewegung hervorgerufen. Vorwiegend passiert das Ganze im Stand und die beiden Stile Popping und Locking haben die Gemeinsamkeit, sich zu vermischen und dann zu einem wirklich einzigartigen Flow zusammenzuwachsen. Beide Moves bilden neben dem Fundament von Hip-Hop übrigens auch das Fundament von Dubstep und Contemporary. Was ich als Anlass nehme, das Musikgenre der heutigen Sendung auch auf den Schluss noch ein bisschen zu erweitern.

Falls du Popping direkt auch mal ausprobieren willst, kannst du das direkt machen. Und zwar über den Move Forearm Hit, indem du einfach versuchst, deinen Unterarmmuskel passend zum Beat, der gleich folgt, anzuspannen und wieder zu entspannen. Und dann kannst du einfach während des Rhythmus so ein bisschen damit rumspielen und gegebenenfalls anpassen und langsamer machen oder schneller machen. Und dann kannst du auch noch den Move Chest Pop ausprobieren, indem du das Ganze mit deiner Brustmuskulatur versuchst, also die Brustmuskulatur anzuspannen und wieder zu entspannen. Und ich muss sagen, das finde ich wirklich gar nicht so einfach. Aber wenn man das einmal hinkriegt, dann hat das schon einen enormen Effekt. Und wenn du das versuchst während des nächsten Songs oder der nächsten Songs, kannst du auch einfach versuchen, das dann in verschiedene Richtungen zu bewegen. Aber schau einfach, ob du den Tune fühlst. Und wir hören uns dann nochmal.

haben heute über verschiedene Dance-Styles geredet und dazu freshe Tunes gehört. Denkt immer dran, bleibt im Flow und tanzen kann helfen, mehr mit unserem Körper und den Menschen um uns herum in Verbindung zu kommen. Wenn du auch Lust auf Tanzen bekommen hast, dann kannst du einfach im Internet nachschauen, wo du in der Nähe Kursangebote findest. Oder du fängst erstmal klein an und übst einfach zu Hause mit Tutorials, indem du die heute besprochenen Schlagworte zum Beispiel eingibst. Und im Internet findet sich da wirklich eine Menge. Ich verabschiede mich mit dem Song Odyssey von LSD. Ich wünsche euch einen wunderschönen Tag, bleibt stabil und passt auf euch auf.

Das war Doper than Dope mit Nifty MC, wobei ich heute gar nicht so viel gemacht habe. Die eigentliche Arbeit hat Joyce gemacht. Vielen Dank nochmal dafür und euch wünsche ich jetzt eine gute Zeit. Danke fürs Zuhören und bis zum nächsten Mal bei Doper than Dope. Ciao. 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

Hallihallo, ich grüße euch. Hier ist Lilili von Radio Blau. Und heute haben wir eine zwei Sondergäste. Und es geht nur das Konzert am 26. Mai und auch 29. Mai. Die Elite-Chorus aus Los Angeles. Die würde am 25. schon mit Flugzeug nach Leipzig zu fliegen, worum es geht, würde ich nachher euch nochmal ausbreiten.

0: Also, wir sind jetzt heute wieder hier. Warum? Naja, ich habe immer meine große Leidenschaft mit dem Musik und Malerei. Und auch sogar Dichten und Schreiberei, Autoren. Ich würde nicht auf meine chinesische Philosophie noch mal hier an europäische Länder antun. Andersrum, wir sollten als Migranten hier noch mal mitleben, integrieren. Und heute ist ein Thema, ich denke, es ist sehr wichtig, weil wir bald nicht mehr als 2 Wochen oder doch 2 Wochen, sagen wir, heute ist der 9. Mai. Und das heißt, meine Mathematik ist so schlecht.
1: 20 Tage.
0: 26.
1: Ja. Ach
0: Ah,
1: so. Ja.
0: da haben wir, wie viele Tage haben wir? 18.,
1: Naja,
0: 17.
1: wenn heute der 9. ist, das sind noch mal 17 Tage, ja, genau.
0: Jeden Tag zählt was. Und ich bin als Organisatorin noch mit meinem kleinen Verein. Wir brauchen viele, viele, viele Unterstützung, aber nicht nur Geld, auch nicht nur die Karte kaufen, sondern ihr seid Menschen, wenn sie meine Karte gekauft haben. Es geht nicht mit Kauf. Es gibt nur was gefühlvolles Sache heute ist hier. Und wer ist das zweite Gast? Können wir noch mal ihn erstmal kennenlernen, liebe Britta? Eigentlich, du bist auch eine Moderatorin von Radio Blau, oder? Okay, jetzt haben wir eine richtige Junior, ganz junge Mann. Sag
2: Ja.
0: mal, wo kommst du her?
2: Hallo, einen guten Tag. Ich heiße Santiago Patiño und ich komme aus Kolumbien allerdings. Und damit betonen wir, dass Leipzig eine sehr internationale Stadt ist. Nämlich, wir haben Leute hier aus Europa, aus Asien und ich aus Amerika sozusagen.
0: Südamerika.
2: Südamerika, ja.
0: Oh, könntest du sagen, guten Tag auf Südamerika-Sprache? Was für eine Sprache sprichst du?
2: Spanisch.
0: Ah, Spanisch.
2: Ja,
0: Wie sagt man das? Guten Tag?
2: Buenas tardes.
0: Ah, das ist ein bisschen anders als die Leute aus Spanien, wirklich in Europa, oder?
2: Nee, nee, nee, nee, nee, es ist genauso.
0: Genauso.
2: Ja.
0: Warum dich andere, es spricht auch andere Leute ganz andere Sprache.
2: Ja, das Ding ist, der einzige Unterschied ist halt die Melodie, die wir benutzen. Man
0: Siehst
2: kann sozusagen merken, wenn eine Person aus Argentinien kommt oder Kolumbien oder Mexiko, weil sie eine andere Melodie sozusagen haben. Aber die Sprache und die Grammatik ist dasselbe.
0: Gut. Du bist Santiago.
2: Santiago, ja.
0: Ich freue mich, dass du heute so dich Zeit genommen hast. Sag mal, was hält denn dein Herzen? Wer bist du? Es steht dir vor, bitte. Lobelehrerin, sage ich aber.
2: Ja, ich bin derzeit 24 Jahre alt. Ich studiere hier Politikwissenschaften an der Universität Leipzig und ich wohne in Deutschland seit ungefähr 3 Jahren. Warum
0: Aha.
2: bin ich hier umgezogen? Das ist ja eine sehr valide Frage und ich denke, ich höre das am meisten. Ich wollte die Welt kennenlernen, neue Kultur kennenlernen und ja, infolgedessen auch meinen Geist und mein Kulturwissen zu verbreiten.
0: Aha, darf ich duzen? Ja, ich
2: Ja,
0: mag gerne
2: natürlich.
0: Sie,
2: Ja, natürlich.
0: liebe Santiago. Sagst du, dass du schon so weit hierher geflogen bist? Dann, davor muss man schon Sprachkenntnis, oder? Muss man geprüft sein? Was macht man? Studierst du jetzt an der Universität? Hast du eine starke Prüfung vorher gehabt?
2: Oh
0: Eine
2: ja.
0: sogenannte Aufnahmeprüfung?
2: Ja. Wir hatten hier in Leipzig eine Aufnahmeprüfung bei dem Studienkolleg. Und diese Aufnahmeprüfung ist ziemlich schwer. Das heißt, dass von 400 Bewerbern nur 100 werden zugelassen.
0: Oh,
2: Und ich
0: eins,
2: hatte
0: vier.
2: viel, viel Glück. Im Jahr 2023 wurde ich zugelassen, meine Studienkollegen hier zu beschließen. Und ja.
0: Also, wenn du sowas nicht vor dir hin so sprichst, da habe ich natürlich meine Neugier, ich würde auch gerne fragen, welche Reihenfolge bist du von zu Hause? Bist du der älteste Sohn oder letzter
2: Ich bin der
0: Sohn?
2: Jüngste. Ja, ich bin der
0: Aha,
2: Kleine in meiner Familie.
0: dann ist
2: Ja,
0: sehr schön.
2: das hat meine Mutter so weh getan, weil ja, ich war sozusagen der Baby, der kleinste Kind zu Hause. Und ich wollte weg. Ich hier in Europa, ich habe gar keine Familie oder Verwandte. Und ich bin als erster Migrant hier umgezogen.
0: Okay, ich habe dich, sag mal, wie haben wir uns kennengelernt? Kannst du mir mal als Ausschied?
2: Ja, das war ein sehr schöner Tag. Das war letzte Mittwoch.
0: Ja, ganz kurz, nicht wahr?
2: Ja, ganz kurz. Ich belege das seit einem Kurs von Chinesisch an der Universität Leipzig. Mhm. Und da wurde Frau Liu eingeladen.
0: Liu hat mich eingeladen.
2: Ja.
0: Und was habt ihr gemacht? Ihr habt das Schönste, das ist mein Traum, das ich fast jeden Tag machen möchte. Wie heißt das?
2: Kalligraphie. Kalligraphie, ja, genau.
0: Und das war Santiago ganz weit. Und da hat sie mich schön gelächelt. Ich dachte, was macht denn? Und neben dir saß ein Mann, ein Junge mit grünes Haar.
2: Ja, mit blauem Haar.
0: Ich bin ein bisschen grün. Aber es ist keine Teufel. Der hat so schön gelächelt und so süß. Und ich war sehr völlig überrascht. Aber es geht heute nicht um mich, es geht um dich. Du bist, lieber Santiago, du bist die Jüngste von zu Hause. Du hast bestimmt einen wahnsinnig großen Traum, ne? Sag mal kurz, sprich mal vor. Was willst du in Deutschland erreichen? Oder das ist zu viel? Oder was ist dein Wunschziel?
2: Mein Ziel hier wäre, erstmal als Person und als Mensch groß zu werden, in der Art von, dass ich also die guten Sachen von der deutschen Kultur übernehme und dass ich mehrere Kulturen kennenlernen kann hier in Europa. Außerdem, ich liebe Schreiben und wir kennen alle, die deutschen Schriftsteller sind ganz, ganz toll.
0: Inwiefern? Das heißt, bei dir zu Hause kannst du schönes deutsche Literatur auch lesen oder wie kam sowas? Wie schätzt du, wie könntest du so vorstellen oder feststellen, dass deutsche Literatur so toll ist? Oder meinst du, Thomas Mann sowas ist das Einzige, das ich aussprechen kann?
2: Ja, allerdings...
0: oder Hema Hesse.
2: Ja, mein Literaturlehrer damals in der Schule war ein großer Fan von Thomas Mann und er hat mich von Thomas Mann beigebracht. Und ich denke, deswegen habe ich Deutschland als mein sozusagen Universitätsland ausgewählt.
0: Ganz cool. Naja, da haben wir heute doch richtig getroffen. Und du hast mir dein Ziel, dein Traum, was könnte das werden, wenn du hier fertig mit deinem Studium, was könntest du noch weiterentwickeln oder willst du in Deutschland bleiben? Oder das ist immer so banale Fragen. Jeden Mal fragen, Pauli, wollen Sie in Deutschland bleiben? Ich hätte damals immer nicht verstanden, warum muss ich sofort, als ich Monate.
2: Ich habe also gar keine Antwort derzeit. Aber ich würde sagen, dass Kulturen bauen auch so Brücke zwischen Menschen und Gesellschaften. Und ich lerne, wie gesagt, schon Chinesisch, ich spreche schon Spanisch, Englisch und Deutsch. Und ich hoffe es, dass ich in der Zukunft irgendwie ein Art von Diplomat werden kann oder eine Person, die in der Mitte werden kann, um Leute und Kulturen und Gesellschaften zu verknüpfen und mich als mein Land also zu helfen zum Beispiel oder als helfen zu entwickeln.
0: Ah, diese ursprünglichen Wünsche sind sehr reinhaft, ne? Mhm. Ist auch gute Günstes, wie sagt man auf Deutsch, sag mal.
1: Also gute Hoffnung, das ist ja schön, dass man so solche Ziele hat. Also ich lerne gerade diese Brücken zu Kulturen, das fand ich jetzt sehr schön. Ja.
0: Ich bin Kulturbanause, wenn man sagen darf. Ich bin jeden Tag immer sowas. Was ist für mich, Kultur ist was Schönes, mit Menschen immer zu sprechen. Und auch mal sich, dass man sich auch unterschiedliches Ziel setzen kann. Sag mal, du hast auch so mein schönes Wünscheziel für Politik zu sein oder bei deinem, muss nicht Politik sein. Das ist die Entwicklung hat jeder unterschiedlich. Es kommt auf an, was man macht. Wie stehst du dich vor? Oder wie steht dir vor, was sein könnte? Hast du eine Methodik zu dir?
2: Ich würde sagen, ich werde mein Land in der Art helfen, dass ich als Diplomat oder als Person mit sozusagen eine breite Sprache im Hintergrund.
0: Ja, für Diplomat sowieso.
2: Ja, ja, ja.
0: Genau wie Studium für Open Gesang.
2: Ja, aber oh. es geht ja nicht nur um die Sprache, aber auch um die Kultur. Hm. Und ja, man kann auch eben Deutsch in Kolumbien lernen, aber ich werde nie lernen, wie man mit einem Deutschen sich verhaltet. Oder was ist die Kultur hier? Oder was ist die Kultur zum Beispiel in China? Ich würde gerne ein Auslandssemester in China machen zum Beispiel. Aber ja, ich bin immer noch sehr jung und ich denke, die Welt steht immer noch mit der Tür offen.
0: Ja, wir sind immer noch sehr jung. Das kommt auf an, was man die Gedanken macht. Ja. Ich fühle mich auch sehr jung, so unverschämt Art und Weise. Aber du hast mir deine Methodik noch nicht verraten, ich denke. Mhm. Nur ein bisschen.
2: Ein bisschen, ja.
0: Ich habe sowas verstanden, du schreibst sowas, ne?
2: Ja,
0: wenn ich dich noch mal nächstes Mal auch einladen, vielleicht können wir noch organisieren. Mhm. Aber kannst du ein bisschen uns mal erzählen, welche Richtung schreibst du? Eine Literatur oder ein Gedichte oder doch Politik?
2: Nein, ich schreibe nicht über Politik.
0: Ja,
2: ich schreibe eher Fiktion. Aber ich würde mich also nicht in einem Genre oder sowas beschlossen. Ich schreibe über, wie ich mich fühle und über die Dinge, die ich täglich sehe. Es ist also, das Schreiben für mich ist halt eine Art von Gefühl, das ich ausdrücke im Papier und in Sprache. Ich schreibe sehr, sehr gerne Gedichte auch und Kurzgeschichten auch. Ich liebe es zu schreiben. Und ich versuche es immer so viele Kulturen und Einblicke in meine kleinen Erzählungen einzupacken, damit sie nicht nur vor einer Kultur sozusagen klar sind, sondern vor die, ich denke, zukünftige Kultur der Welt. Das ist nämlich eine steigende Globalisierung.
0: Weißt du, was er meinte?
1: Ja, dass wir alle zusammenkommen in einer Art globalisierten Gedanken. Ne? Mhm. Also, dass wir wahrscheinlich sehr individuell in unseren Prägungen sein können, also mit verschiedenen nationalen Formen, aber in dem globalisierten Gedanken. Das finde ich übrigens sehr schön. Ja, weil, also das wäre auch meine Zielsetzung.
0: Das ist schön. Was man sich vornimmt, dann, ob man das wirklich drauf ansetzt, ist noch eine andere Frage. Aber ich habe schon tatsächlich dein Buch schon gesehen. Du hast mir sogar geschenkt letzte Woche.
2: Ja,
0: aber wenn ich dich nächstes Mal noch einladen darf, dann reden wir ein klein bisschen über dein Buch. Ja?
2: Ja, ich würde mich freuen.
0: Okay, hier ist Lilili vom Radio Blau und das Britta
1: Schulze.
0: Schön. Ich danke. Deine Namenrichtung nochmal?
2: Santiago Patiño.
1: Aber Santiago, ich möchte gerne wissen noch, was er im Buch geschrieben hat. Oder so.
0: Wir haben uns vereinbart, dass wir ihn nächstes Mal... Du kannst ein bisschen erzählen, was deine Richtung ist.
2: Dieses Buch geht es darum, über zwei Liebenden, aber es wurde nicht erzählt von der Perspektive von den Liebenden, sondern von Personen, die diese Liebenden kennengelernt haben. So eine Außenperspektive der Liebe.
0: Aha.
1: Darf ich fragen, in welcher Sprache du das geschrieben hast? Also, weil du so viele Sprachen kannst, also in Spanisch dann wahrscheinlich, oder?
2: Ja, ich meine, ein paar... die sind alle kleine Erzählungen und ein paar habe ich auf Spanisch geschrieben und die andere auf Deutsch.
0: Sehr, sehr, sozusagen sehr freiliberal von der Sprache her. Das gefällt mir. Du lernst mir auch ein bisschen bei. Ich hatte immer gedacht, ich muss prinzipiell nur auf die Sprache mich konzentrieren. Aber vielen, vielen Dank. Nochmal Dankeschön. Ja. Und machen wir in der Zwischenzeit hören wir noch eine Musik, oder? Du hast doch Chinesisch vorhin gesagt. Kalligrafie, kannst du Tschüss sagen auf Chinesisch? Okay, das heißt Zaijian.
2: Zaijian.
0: Bis nächstes Mal. 下次见. Okay, jetzt machen wir eine schöne Musik. Können wir machen?

0: Also, wird ihr ja bestimmt wissen, was für eine schöne Melodie. Die Frau Lee ist eine kleine Chaotin. Die erzählt vorher nicht, aber das ist ganz schön Geheimnis. Ich habe jetzt gerade mit Britta erzählt. Was für ein Stück, was hast du als deutsches Kultur, wie fühlst du dich an diese ganze Melodie?
1: Oh, wunderbar, also Musik ist ja was sehr Verbindendes und man, ohne dass man es versteht, leider kann ich ja nicht Chinesisch, ich bin ja nicht so cool wie Santiago, der jetzt hier Chinesisch lernt, müsste ich eigentlich mal machen, aber ich glaube, ich muss erstmal mein Englisch verbessern. Ja, also das hört man an der Musik, was es ist, also es ist sehr weit und das Herz geht auf und du hast das jetzt auch noch schön mit dem Text in der Pause erzählt, also wo ihr jetzt die Musik gehört habt. Ja, man spürt das, ne? Also dass es sehr, sehr, sehr weit ist und sehr frei. Und ich glaube, das ist das Tolle, dass Musik keine Sprachen braucht, also dass man es fühlen kann vielleicht, ja.
0: Könntest du auch mit deinem Pinsel, wenn du solche schöne Musik beginnst oder einfach inspiriert?
1: Ja.
0: Was fängst du, welche Farbe fängst du an, sag mal? Verrätst du uns ein bisschen? Oder
1: ja, gerne. Aber da muss ich schon erstmal sagen, also die, mit welcher Farbe, das ist keine Standardfarbe, mit der ich anfange. Also es ist kurz erklärt, ich mache Performance zur Live-Musik. Und das ist anders, als wenn ich bin Malerin und das ist anders, als wenn ich im Atelier arbeite. Im Atelier, da geht alles ganz, also hat man ja Zeit und kann wieder weggehen, kann eine Pause machen und so weiter. Wenn man auf der Bühne steht, also ich sehe mich da auch als Mitspielende auf der Bühne oder neben der Bühne, je nachdem, dann höre ich, was für eine Musik ist. Und ich habe schon so verschiedene Musiken Live-Performance gemacht. Also das ist vom Jazz, vom Free Jazz, experimentelle Musik, klassisch Bach. Also Bachmusik ganz viel mit einer Cellospielerin vom Gewandhaus.
0: Tatsächlich, ja, ja. Klassisch, total pur klassisch.
1: Und auch Bach über noch einen Musiker, der Viola gespielt hatte, auch aus dem Gewandhaus, Dietmar Hallmann. Da haben wir uns eigentlich zusammengetan, haben mehrere Performance gemacht, auch in einem Zusammenhang mit Text. Also immer so eine Dreierkomponente, also Text, Musik und Malerei. Also ich finde ja, das ist eigentlich fast das Gleiche. Was? Also das Was? Musik und Malerei, ist, also in der deutschen Sprache gibt es dann schöne Vergleich, also Farbtöne, also Farb und Töne, das sind schöne zusammengesetzte Wörter, was die Deutschen immer so gerne machen. Und Komposition, also in Komposition im Bild. Und wenn ich anfange, das hängt wirklich von der Musik ab, mit welchen Strich ich anfange, was ich für ein Bild dabei bekomme. Und das hängt auch davon ab, was es dann für eine Farbe ist. Muss ich gestehen, ist meistens doch eine helle, weil das ist rein praktisch gesehen von einem Performance-Bild, das geht so Viertelstunde bis maximal eine Dreiviertelstunde, eigentlich immer nur 20 Minuten, Viertelstunde so. Das ist also eine relativ schnelle Malerei und da muss man hell anfangen, weil sonst mischt sich das ganz schnell in so eine mittlere Schlammfarbe, weil die Farben noch feucht sind. Also meistens ist es eine helle Farbe, ja.
0: Aha, meistens helle Farbe?
1: Mhm, weil es rein praktisch, also rein technisch gesehen, oftmals gar nicht anders geht. Wenn man jetzt mit Dunkelblau oder mit einem Schwarz anfangen würde, könnte man nicht drüber gehen, weil die Farbigkeit ja noch feucht ist, die ist nicht durchgetrocknet. Und also ich muss immer von hell zu dunkel denken. Also die letzten dunklen Punkte werden meistens auch am Schluss gesetzt. Und es ist dann meistens dunkelblau, ganz wenig schwarz. Ja.
0: Ganz wenig schwarz.
1: Mhm. Ja, weil schwarz ist ja auch keine Farbe, ne?
0: Schwarz ist auch eine Farbe.
1: Nein.
0: Ich würde... naja, mein Vater ist ein Maler, ja. Aber Kalligrafie.
1: Ja.
0: Die nutzt nur die Pinsel.
1: Sehr
0: Pinsel
1: schön.
0: Hat meistens immer eine Schwarztinte, ja. Und ich habe als kleines Kind, als kleines Baby, ich bin immer in diese Tinte hing mit meinen ganzen Füßen immer da

0: drauf getreten und da hat mein Vater immer mich geguckt, sprachlos, aber ich habe immer sowas lustig, immer für mich selber.
1: Entwickelt. Ja,
0: genau.
1: Oh, toll.
0: Ich habe immer sowas.
1: Mit den nackten Füßen dann, ja?
0: Ja, ja. Das war
1: mit
0: so.
1: Schwarz, das ist aber schön. Ich habe da ein richtiges Bild davor. Ja, ich muss gestehen, dass ich bin ja dieses chinesische Kalligrafie, bin ich ein absoluter Fan und habe in meiner Meisterschülerzeit Lithografiesteine gemacht. Das ist eine Art künstlerischer Druck. Und da habe ich mit einem Pinselstrich Figuren gezeichnet, die fast kalligrafisch aussehen. Und das ist also schon ewig her, meine Meisterschülerzeit. Also nach dem Diplom macht man Meisterschülerzeit, so also 2 Jahre.
0: Und hast du auch damit zu tun in deinem Studium? Hast du auch eine Kalligrafie?
1: Ja, natürlich.
0: Aber also, auch europäisches, oder?
1: Naja, also hallo. wir mussten, keine chinesische, das stimmt. Ich habe ja mehrere Studien. Ich habe als erstes Möbeldesign in Architektur studiert in Heiligendamm. Da hatten wir ganz strengen Schriftgestalter. Wir haben richtig Schrift gelernt, also so Tusche mit Tusche, ich weiß das, stundenlang, nachts, 2 Stunden, 3 Stunden, 4 Stunden an so einem Schriftblatt gesessen. Das römisch Kapitale geschrieben, das sind so die ersten Schriften, die der Mensch in Europa auf die Steine geschlagen hat, sozusagen mit Serifen und was weiß ich. Das muss man alles lernen. Und ich habe da auch viel gelernt, also Geduld als erstes, weil nämlich wenn man mit so einem Blatt 4 Stunden lang beschäftigt war und zum Schluss kam dann ein Klecks drauf, so ähnlich wie dein Fußabdruck. Und dann hat man nochmal angefangen, also so, das kann man sich heute gar nicht vorstellen.
0: Also du redest so zauberhaft wie singen.
1: Ja.
0: Das würde mal wie eine Sängerin, ich fühle mich alles in Melodie da. So lernte ich meine Fremdsprache. Ich brauche das. Wenn ich nicht mit jemandem unterhalten bin, dann bin ich ein toter Fleisch.
1: Aha.
0: Das heißt nicht, dass ich immer zuhöre, dass ich so bin, sondern ich brauche das Tonklang.
1: Also ich bin ja auch, du musst mich bremsen. Du hast gerade vorhin erzählt von Russland und ich habe zu Russisch immer ein ganz schwieriges Problem, weil du sagst mit Sprachen und so, weil ich das lernen musste in der DDR-Zeit, ging links rein, rechts raus.
0: Jetzt funktioniert du.
1: Ja, okay. Und dann haben wir eine ziemlich illegale Reise gemacht mit einer Freundin am Baikalsee. Wir hatten nur eine Einladung nach Chabarowsk, das war Vladivostok fast hinten.
0: Aha.
1: Und wir sind halt am Baikalsee hängen geblieben. Nee, wir haben das bewusst gemacht und sind hingeflogen und ich hatte keinen Bezug zu dieser Sprache, weil das eben mussten wir lernen. Es war so ein bisschen keine Lust. Und dann waren damit diese Reise gemacht und dann habe ich diesen Singsang von diesem Russisch gehört, also dieses gesprochene Russisch und da dachte ich, oh, wie schön.
0: Das ist bestimmt irgendwie mit Religion, ist das, oder? Religion.
1: Das
0: oder
1: kann,
0: Dixon,
1: das,
0: oder
1: na, wie meinst du das? Also das kann Religion werden, also dass man so eine innerliche Beteiligung hat, ja.
0: Ja.
1: Aber ich habe einfach, man versteht die Menschen, wenn man dort ist. Und wenn man die Sprache nur so trocken lernt, dann hat man keine Ahnung. Also das ist dann so wie, aha, okay, und wenn ist man dort? Und dann interessanterweise haben wir dann in Deutsch genau in dem gleichen Singsang miteinander gesprochen, weil wir uns so in das Russisch reingedacht haben. Fand ich sehr spannend. Aber okay, ja, also malen, genau.
0: Naja, das trifft sich jetzt gerade wieder unser großes Thema, ne? Am 29. Mai, unser zweites Konzert. Die Musik, auch The Light of Hope als unser Hauptmerkmal. Das wird natürlich 3 Tage vorher im Gewandhaus zu spielen. Das ist wirklich Premiere in Leipzig. Ja, großer Saal am 26. Aber dort habe ich gar keinen Mitmalerplan. Aber wenn du auch drin sitzt und eine Skizze machen und eine große Lautstärke, und weil dort ist es sehr gute Akustik, ne? Aber man kann öffchen sich selber ein bisschen harmonisieren, mit Musik. Ihr seid alles herzlich eingeladen. Es gibt immer noch mehr Karte, aber ich darf nicht Werbung machen heute. Es geht nur einfach die schöne Kultur und auch mehr ein bisschen Akademisches im Gewandhaus. Bitte ein bisschen Sachen, nicht ernste Musik, das ist eine Uraufführung, auch mit volkstümliche Musik aus Taiwan. Das ist eine Dame, die ist sehr talentiert. Sie war auch nur gelernte Pianistin, als sie zu Hause ist und als Studentin. Und dahinterher, später, sie ist doch nach USA ausgewandert und dann ist sie verheiratet. Irgendwie lernte sie eine große Komponistin aus Shaotailan, ist unsere Heimat aus Taiwan. Jeder kennt ihn. Und da wusste sie, dass sie in selber Gemeinden, sie ist sehr gläubiger und dann, sie hat immer so, wurde immer so gefragt, könnte sie für uns heute begleiten, unsere Lieder zu singen in unserer Liturgie. Da macht sie immer mit links und dann irgendwann ist immer ein neues Stück, die sie nicht kennen. Sie spielt sehr gut vom Blatt und dann kommt eine Art Herr. Das ist der Komponist, aber sie wusste nicht. Da diese Geschichte war so lustig, hat sie mit mir schon seit 3 Monate her erzählt, diese Geschichte. Da hatte ich bei Essen, Trinken, Männer und Frauen, sie und die Dirigentin Klimf Yang, alles gefragt. Da habe ich eben kapiert, warum dass sie Komponistin geworden ist. Die wusste nicht, der Mann, es ist so, es gab so, die hat immer geguckt, auch das neue Stück, und sie hat immer selber von links immer neuer Akkord wie Malerei, neue Musik, neue Farbe immer drauf gemacht hat sie. Und dann der Mann kommt immer ganz, ganz Gentleman, ganz langsam immer zu ihr, was ist sein Stück. Da fragt er sie nach, du hast irgendwie falsch gespielt und so und so und so. Ganz, ganz, ganz, ganz, ganz vorsichtig. Und da hat sie gesagt, sagte sie, naja, ich denke, das ist so, die finde ich so, Farbe ist besser, weil das ist so langweilig für mich. Und dann kam diese Freundschaft, weil sie wusste, damals überhaupt nicht wusste, dass sie eine große Komponist war, der Shaotailan. Und irgendwann, sie sind sehr gut befreundet. Und daher hat sie diese sehr gute Verbindung. Und später, mehrere Jahre, und hat sie es auch, sie ist zu Komposition gekommen, sie arrangiert immer durch die Kirchengemeinde, sie wurde immer dort verlangen, was zu machen, gebeten, nicht verlangen. Und später nahm sie den Wettbewerb, Komposition hat sie tatsächlich auch Preis gewonnen. Und The Light of Hope hat schon große Preis in Cheshire. Das werden wir uns überraschen, wenn ihr alles kommt. Und noch überraschend ist noch was Tolles, das heißt zweites Konzert in Peterskirche am 29. Mai. Das würde unsere liebe Britta, Frau Schulze, noch mit anderen, das wir schon Interview gemacht, sie heißt Martina Schubert. Nicht die Franz Schubert, sie haben nicht damit zu tun, aber sie ist genauso talentiert, auch sehr musikalisch. Wir haben 2 Malerinnen ohne Maler. Ich wünsche mir noch eine selber angemeldete Maler auch dazukommen. Aber man kann nicht alles verlangen, alle hoffen. Man kann nicht alles haben. Ich bin schon glücklich, wünschlos, außer dass zahlreicher Zulauf zu uns zu kommen. Okay, liebe Britta, können wir nachher noch, bevor dass wir unser Thema noch mal reden, was könntest du mir noch mal vielleicht sagen, hast du einen Plan oder nicht? Bevor wir anfangen, würde ich jetzt noch eine Musik anfangen, wenn du erlaubst. Mhm.

0: Ah ja, so schnell ist gekommen. Also Peter, könntest du mir sagen, was ist deine innere Wahrnehmung jetzt momentan für überhaupt oder von dir, von deinen Personen? Was ist du über diesen Anlass? Man muss nicht alle Preise ausbreiten, ne? Ich lasse dich ein bisschen frei improvisieren.
1: Ja, das ist ja immer das Schwierige, ne? Also dann dich vor allen Dingen zu begrenzen. Ich bin bekannt dafür, dass ich wahrscheinlich ein bisschen viel rede. Ich versuche das mal so kurz zu machen. Also das Wort wahrnehmen, es ist so schön, weil es hat was mit Wahrheit zu tun und nehmen. Also dass man sich vielleicht ein Stückchen Wahrheit nimmt. Du kannst mich ja spiegeln. Also ganz kurz zu meiner Person. Ich bin Leipzigerin. Ich bin hier in der Nähe aufgewachsen, wo Radio Blausch ist. Ich habe einen extremen Lokalpatriotismus, pipapo. Jedenfalls bin ich in Leipzig groß geworden.
0: Wow. Das ist mir überraschend. Siehst wie eine Wessi.
1: Ja, das hat mir doch schon jeder gesagt, dass ich wie ein Wessi wirke. Das ist hübsch, dass du das gesagt hast. Ich bin hier auch wirklich in die Schule gegangen. Hab vielleicht, weil das war sehr schön, was Santiago gesagt hatte mit diesen Literaturen, diese Kultur, die rübergreift, und ich war vollkommen fassungslos, dass er mit Thomas Mann anfängt. Jedenfalls ganz kurz, bin mit Büchern groß geworden. Meine Mutter ist Lektorin, mein Vater war Jurist, und es ging nur um Bücher, und ich war eine ganze Wohnung voller Bücher, und das war vielleicht ganz gut, weil Leipzig als Buchstadt auch so eine, ja, vielleicht so einen intellektuellen Touch schon immer hatte, und das hat mich geprägt. Jedenfalls jüngstes Kind. Und das ist der Vorteil beim jüngsten Kind ist ja, dass es dann immer das tut, was es gerne machen möchte. Und das älteste Kind macht immer das, was es soll oder was es machen muss von den Eltern. Also ich habe dann irgendwann durchgesetzt, dass ich Kunst machen möchte, und habe aber einen riesen Umweg gemacht, ne? Also mit dieser Sicherheit auch nochmal dann eben, also erst so ein Möbeldesign-Studium in Heiligendamm. Das war so eine Fachschule für angewandte Kunst. Und dann wollte ich unbedingt Malerei machen, und dann bin ich nochmal an eine Burg angenommen worden, in Burg Liebichenstein, habe da freie Glasgestaltung gemacht. Habe ich gedacht, nee, das ist es nicht, also so Bildglasgestaltung. Ich wollte wirklich Malerei machen, und dann bin ich nach Leipzig gewechselt und habe dann das Studium angefangen. Und wie das so ist, wenn man dann gerade angefangen hat, wurde ich schwanger, habe dann also ein Kind bekommen.
0: Oh, du bist schon Mama.
1: Ja, zweifache.
0: Oh, Achtung.
1: Und und dann trotzdem Studium gemacht, und das war auch wichtig. Und das Diplom beim Professor Arno Rink hier an der HGB, in der Hochschule für Grafik und Buchkunst. Dann Meisterschülerzeit bei Herrn Münzner, bei Rudolf Mitte. Und jetzt seit 2002 schon selbstständig, nur durchgängig. Und da steht dann immer die Frage, wie es mit der Malerei ist, weil bekannterweise immer so 1% der Leute nur ausschließlich von ihren Bildern leben können. Und ich stand ja schon, war dann auch alleinerziehende Mutter und musste mir auch ein bisschen das Geld verdienen. Und habe aber von vornherein vor meinem Diplom, das war schon ewig her, angefangen, Live-Malerei zur Musik zu machen. Das war hier in der Friedenskirche das allererste Performance-Konzert.
0: Das ich in YouTube auch gesehen haben, ne?
1: Nee, das war das, was du gesehen hast im YouTube. Das gibt es, das ist die Marc-Kleberger Kirche gewesen, weitaus
0: das
1: später.
0: Das ist immer Kirche.
1: Das ist eine Kirche, genau, hat sich so ergeben. Das war viel später, das war dann also 2018, 19, glaube ich, in der Marc-Kleberger Lutherkirche, direkt am Kossi. Da hatten wir dann sogar mit der Pfarrerin Frau Pickard-Schulz, sie hat wirklich eine Messe gemacht. Also ich habe live gemalt und sie hat gesprochen.
0: Das war erste Premiere?
1: Ja, die Premiere war schon viel, viel früher. Das war noch vorm Diplom, und da habe ich mit Musikern zusammengearbeitet, also ein Organist, eine Sängerin. Und ein Drummer und auch eine, die Text gesprochen hat, und ich habe gemalt, eine Stunde lang. Das war das allererste Bild, muss ich sagen. Und da ging es eben auch wirklich in diesen Zusammenhang Musik, Text und Malerei. Und wenn ich das mal so kurz überblicke, das ist schon ewig her, das ist eigentlich immer mal so, dass ich dann manchmal im Jahr 12 Performance gemacht habe. Manchmal nur eine, also das ist unterschiedlich. Also
0: welches Maler-Improvisationstag oder Nacht, die du am besten immer in den Gedanken kommst, eine sonderbare...
1: Ich bin Nachteule, also definitiv. Also ich bin Nachtmensch, also zum Arbeiten. Aber das geht natürlich schlecht, wenn man ein Performance-Bild macht, dann müssen ja die Leute zugucken. Und also, aber wenn ich alleine im Atelier nachts, das mache ich meistens nicht. Das ist schon tagsüber. Aber so Gedanken, das ist doch nachts, ja. Also,
0: ich habe noch eine Frage an dich, weil wir vorhin, sogar gestern, haben wir den Thema angefangen, wegen vorne malen oder nach hinten malen.
1: Was verstehst du darunter?
0: Du bist vorne oder vor der Odeon.
1: Ach so, ja.
0: Oder so. Hinter der genau. Odeon als genau. Malerei. Ich habe meine Kunden erwähnt, weil ich noch nicht mit unseren Dirigenten gesprochen, auch nicht mit Chor. Sie sind überhaupt nicht erfahren, wenn das eine Maler wäre, eine Musik dabei, ob sie als positiv denken oder dass sie immer selber auch gucken, die ihre Aufmerksamkeit nicht mehr dabei ist. Und wie machst du das überhaupt, sag mal?
1: Ja,
0: verlässt
1: also,
0: du uns?
1: Ja, genau. Also ich,
0: wenn du vorne stehst.
1: Ne? Wenn ich vorne stehe, ist es auch immer am besten, wenn die Musiker es vielleicht nicht sehen, weil ich sehe mich wirklich nur als, also ich sehe mich als Teil sogar gerne des Orchesters, weil ich natürlich kein Musikinstrument spiele, aber ich reagiere ja auf die Musik und das mache ich wirklich in der Improvisation. Das heißt, ich habe nichts vorgegeben, ich höre mir die Musik an, ich habe vielleicht ein Thema, was ich mir zurechtgelegt habe, was vielleicht auch mit diesem The Light of Hope ist ja ein sehr schöner Titel, ne? Also was vielleicht auch damit zu tun haben könnte.
0: Nicht nur Titel, es gibt auch eine schöne Musik,
1: das ist eine schöne Musik, ja, genau.
0: Für Movement. Ja.
1: Genau, also ich bin sehr glücklich, dass ich das machen kann und es ist normalerweise so, dass ich, also wie gesagt, ein Teil des Orchesters bin und darauf reagiere. Und das ist eigentlich das Spannende, dass die Leute hören und sehen. Also sie hören und die Kombination zum Sehen. Also ich bin nur ein Medium. Also durch mich fließt es durch und ich bin halt das Medium, was dann den Pinsel schwingt und die Schwingungen sozusagen aufnimmt und irgendwie auch es umsetzt. Und das hat was mit dem Raum zu tun. Ich male auch in diesem Raum anders, als wenn ich alleine im Atelier male, weil ich gehe auf die Atmosphäre ein, ich gehe auch auf die Leute ein, ich bin nur ein Teil. Und wenn ich innerlich wirklich ganz loslasse, dann werden die Bilder immer gut. Und es geht nicht um das Endbild, sondern um den Wechsel der vielen Bilder. Also die Menschen können die Wechsel der Bilder sehen aufgrund, und jedes Bild kann für sich alleine stehen. So, also so arbeite ich.
0: Was stehst du dir vor, wenn du, wie viele Bilder würdest du in eineinhalb Stunden Zeiten, die Musik inklusive mit Pause, nehme ich an. Mhm. Würdest du auch eine Pause auch weitermalen? Und ich weiß nicht, was ist überhaupt bei dir, deinen Plan hast du?
1: Ja, genau. Also,
0: ich habe zwar dich eingeladen, aber ich bin neugierig.
1: Ja, also wenn es jetzt wirklich, also das müsstest du entscheiden, wenn du sagst, du willst einen Höhepunkt haben, dann kann ich in diesem Höhepunkt eine halbe Stunde arbeiten. Oder ich mache wirklich anderthalb Stunden durch, die Pausen nicht, weil ich glaube, das ist nicht nur für die Musik, sondern auch für die Zuschauer komisch, wenn man weiterarbeiten würde. Könnte ich machen. Wenn ich anderthalb Stunden arbeite, dann wären das bestimmt 7 Bilder.
0: Also ich habe so vorhin auch mit anderen Malen drüber gesprochen. Manche meinte, oh, wenn das in einer Pause, da kann ich nicht mehr weitermalen, darf keine Pause sein. Ich brauche eine durchgängige Musik. Und für mich ist, ich habe keine bestimmte Einstellung oder Vorstellung. Ich bin froh, jeder bei uns wohlfühlende Künstler. Und außerdem, davor haben wir um 15 Uhr schon Künstlermarkt. In der Gaudi-Platz haben wir auch geplant.
1: Oh, schön, ja, sehr
0: und
1: schön.
0: Das wäre eine schöne Sache für unsere Leipziger Soziokultur. Peterskirche, wie gesagt, mehr für Leipzig-Bürger und sogar Gäste aus anderer Stadt von mir aus, kann alles hierher kommen. Aber leider ist es nicht unzahlbar, dass jeder, wenn ihr wirklich was vorhaben, dann könnt ihr nach draußen mit Künstlern, vielleicht können sie auch euch einen Weg finden, was wie ihr besser, leichter zu uns kommen, zu einem Konzert.
1: Mhm. Genau, also wie ist das? Also öffentlich werben, ist das möglich? Also,
0: öffentlich werben ist möglich. Wir werden immer auf der Straße mit unseren Leuten unsere Flyer immer geben. Ich finde es persönlich viel schöner, wenn ich nur elektronisch aus irgendwie an der Straßenbahn oder irgendwie nur diese diese neue Technik immer blickt, Bild hin und dann an der Hand bleiben, nicht in der Kopf.
1: Ach, du meinst jetzt das Wischen auf den Handys? Ja, ja, ja, dass es so schneller Wechsel ist. Ne?
0: Wischen,
1: so.
0: Ja, das ja, für ja. mich ist, bleiben nicht meine Herzen. Wenn ich persönlich mal rede, ich gehöre zur alten Generation, tut mir leid, ich bin schon viel eine ältere Dame, ja. Ich melde mich immer gerne mit Leuten reden. Das ist meine einzige Möglichkeit und ich lebe davon. Wenn ich nicht rede, das heißt, ich atme nicht.
1: Oh, das ist auch ein schöner Aspekt. Also wenn man nicht redet, atmet nicht. Das finde ich sehr schön, weil das hat, glaube ich, nichts mit dem Alter zu tun. Ich versacke auch total im Handy und weiß ich, wir sollten uns ja unser menschliches Sein miteinander sprechen. Das sollten wir uns ja erhalten.
0: Ja, sonst bleiben nicht andere übrig. Man stellt sich immer vor, naja, die wirken nicht so besonders höflich. Die ist bestimmt, dann denkt man immer so weiter. Wenn man nur negativ denkt, dann bleibt auch nur negativ. Wenn man immer so auf Reh denkt, dann ist man nicht mehr weiter oder man muss auch gegenseitig ein bisschen zukommen.
1: Absolut. Ja.
0: Zukommen lassen. Weil so lernt man unser Menschen kennen, auch die andere Kultur kennen.
1: Ja, das war auch sehr schön. Sag mal, am 29. kannst du noch mal die Uhrzeit sagen in der Peterskirche?
0: Ab 15 Uhr kommt vorne, wo der Gaudi-Platz, haben wir höchstens, ich glaube, 7 oder kann unter 10 Künstler vor dem Platz, die steht ihre Künstlerwache vor. Wir sind noch nicht voll. Wir versuchen verschiedene Plätze, also wie sagt man das, am Tisch, Standard. Wer sich meldet, kann bis jetzt immer bei www.formosali.de. Ich buchstabiere F wie Friedrich, O wie Otto, R wie Richard, M wie Martha, O wie Otto, S wie Siegfried, A wie Anton, Punkt, D wie Deodort, E wie Emil. Formosali, das ist ja musikalischer Verein, unsere kleine Organisatorinstitution. Ich würde mich freuen, wenn zahlreiche Leute kommen, auch sogar Künstler, die sich zutrauen, meldet euch. Und dort, 15 Uhr, fängt dieser Kunstmarkt an, bis 19.30 Uhr fängt das Konzert an. Davor wahrscheinlich, sag mal, 18 Uhr, die sie den Markt schließen müssen. Weil die ganzen Künstler, manche Leute machen die Doppelaktionen. Manche Künstler, ich weiß nicht, ob das Martina auch reinkommt, Frau Schubert, auch ihre Wahrheit dort nicht zeigen, mal sehen. Es gibt noch eine Frau Uhrmann, sie würde auch ihre Skizze, auch sie kommt aus Erzgebirge, sie würde bestimmt ihre schöne Ware, was sie in mehreren Jahren gezeigt haben. Anderes Künstler, die Name fährt die Frau Lien nicht in den Kopf, dann lasst euch überraschen. Aber die Konzert am 29. Mai fängt 19.30 Uhr an. Dann gibt's nur Musik und deine Maler-Improvisation.
1: Super. Und sag mal, gibt es dann Karten an der Abendkasse? Also,
0: ja, es gibt ja Karten abend.
1: Also kann man
0: schon immer kaufen.
1: Ja, kann man auch jetzt
0: noch. Oder man kann auch durch diese Homepage, was ich vorher erwähnt, kann man auch bei Eventim bei uns auch melden. www.fumosali.de. Dann klickt man, da sucht man die Eventen, dann kann man auch Karte dort kaufen. Und außerdem, wir verlösen auch unsere Karten. Hauptsache sagen, wir verlösen bis 30 Karten.
1: Oh,
0: ja, das ist Soziokultur. Wir sind verpflichtet. Wir können nicht Leute sagen, ihr seid nicht kommen. Aber 30 Karten ist unser Maximum.
1: Schön. Also kann man jetzt noch voll in die Werbung gehen. Ne? Ich würde mich freuen, komm vorbei. Also ja, ja, erlebt eine Live-Performance und eine tolle Musik. Also Light of Hope, ja, das Licht der Hoffnung.
0: Du, sag mal, also wollen wir uns heute auch verabschieden? Ich habe zwei Wahlen. Eine ist, wir haben auch nicht so viel Zeit als 10 Minuten. Ich habe ein Stück von der Stefan König mit Bel Canto, Bel Ballo. Die war unser Jubiläum, hat Stefan König mit uns zusammen unser Ensemble zusammen musiziert in Kino Ruru. Das haben wir aufgenommen. Es war total unter Noten, dass es eine 12 Minuten ist. Wenn ich jetzt noch quatschen, dann kann man nicht zu Ende reden. Oder machen wir noch eine andere kurze Musik? Was ist dir lieber?
1: Das entscheidest du. Beides gut.
0: Na gut, dann machen wir, ich sehe das schon, dass du nächstes Mal nochmal wieder von meiner Einladung annimmst, oder?
1: Also ich rede gerne, ja. erstmal schön, dass wir das am 29. machen können. Ich bin ganz gespannt. Ich bin auf die Musik gespannt. Kannst du ein bisschen sagen, nochmal, in welche Richtung die Musik geht? Das ist klassische Musik.
0: Der Herr Stefan König, der könnte immer was spielen, aber wir sind einmal Impro-Kollektiv. Mhm. Wir haben ohne Noten gespielt. Lasst euch überraschen. Stilistisch ist das über alles, wie globalisierte Musik, wie Malerei für mich. Ich würde mich sehr freuen.
1: Ja, das ist toll, weil sozusagen, was dort passiert, passiert nur dort. Und wenn ihr es nicht hört und nicht seht, dann könnt ihr es nicht wirklich live erleben.
0: Genau.
1: Also gern am 29. und natürlich am 26. davor.
0: Ja. Lasst euch überraschen.

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Platz, eine Stunde lang mit Hieronymus. Ein Live-Mitschnitt von der Break the Rules Sendungsstadtparty am 18.05.24 in Mildenhainz in Leipzig. Jetzt hört ihr gerade Sun Signature und Elizabeth Fraser mit Golden Air. Und dann ab 10 gibt es 2 Stunden ein Mix von mir, Arne Mai, House, Deep House, bisschen Dubbig, bisschen Vocals, bisschen Melodic. Genau, bisschen was zum Tanzen, bisschen was zum Zuhören. Von allem was dabei, aber es bleibt auf jeden Fall hausig. Und das mache ich jetzt dann gleich und da wünsche ich euch viel Spaß damit.

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0: 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Ich weiß ja, dass ich kann.
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